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1: Ich bin Doc Zeitler. Bewegende Rettung nach dem schweren Erdbeben in Kolumbien. Fast 30 Stunden lang war eine Frau eingeklemmt zwischen den Trümmern eines Gebäudes in der Stadt Cali, ehe die Feuerwehr die 31-Jährige unter dem Applaus der Bevölkerung retten konnte. Der Kampf der Feuerwehrleute um Menschenleben geht jedoch weiter. Nach einer vorläufigen Bilanz kamen bei dem Beben mindestens 181 Menschen ums Leben. Bundesverkehrsminister Bilger sieht vorerst kein schnelles Ende der Beeinträchtigungen für die Binnenschifffahrt wegen Trockenheit. Man müsse davon ausgehen, dass die Niedrigwasserproblematik den gesamten August über andauern werde, sagte Bilger in Neumünster.
2: Es hat zwar immer mal wieder geregnet, aber es reicht bei weitem nicht aus, um die Flüsse annähernd zu füllen. Das stellt auch Verkehrsminister Bilger fest. Er will sich an diesem Mittwoch wieder mit seinen Kollegen aus den Ländern über die Lage und weitere, auch kurzfristige Maßnahmen austauschen. Mehrere Bundesländer haben schon das Sonntagsfahrverbot für Lastwagen vorübergehend ausgesetzt. Um Logistikketten aufrechtzuerhalten, sollen Transporte so zumindest teilweise auf die Straße verlagert werden. Niedrige Wasserstände gibt es etwa in den Flüssen wie Rhein, Elbe und Donau. Tine Klimach, Nachrichtenredaktion.
1: Auf der italienischen Mittelmeerinsel Sizilien sitzen wegen des jüngsten Ausbruchs des Vulkans Ätna mitten in der Hauptreisezeit mehrere tausend Urlauber fest. Wegen der Aschewolken können auf dem größten Flughafen der Insel in Catania kaum Flugzeuge starten und landen.
3: Inzwischen mussten mehr als 200 Flüge umgeleitet oder ganz gestrichen werden. Auch viele Deutsche sind betroffen. Damit wird vor allem die Heimreise zur Tortur. Manche Familien mussten auf dem Flughafen sogar übernachten. Zudem sind die Flüge und die Züge weg von der Insel ausgebucht. Aus einem 2,5-Stunden-Flug von Catania nach Deutschland wird so eine Reise von 2,5 Tagen. Aus Rom, Christoph Sator.
1: Zum Sport. Freistilschwimmerin Isabel Gose hat EM-Silber über 800 Meter gewonnen. Die 24-Jährige musste sich nur ihrer Dauerrivalin Simona Quadarella aus Italien geschlagen geben. Bronze sicherte sich die zweite deutsche Finalteilnehmerin Maja Werner.
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1: Zum Wetter die Vorhersage des Deutschen Wetterdienstes. Heute wird es im Norden und Nordosten heiter, sonst vielfach sonnig. Es bleibt trocken. Im Norden 20 bis 26, sonst 26 bis 34 Grad mit den höchsten Werten im Südwesten. In der Nacht dann gering bewölkt oder klar. Die Luft kühlt sich auf 18 bis 8 Grad ab.
0: Das waren die Nachrichten.

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0: Es ist es plötzlich dämmerig oder gar ganz dunkel. In Deutschland wird der Mond die Sonnenscheibe zwar nicht vollständig verdecken, aber in großen Teilen Spaniens wird es erstmals seit mehr als 100 Jahren wieder eine totale Sonnenfinsternis geben. Bundesverkehrsminister Bilger sieht vorerst kein schnelles Ende der Beeinträchtigungen für die Binnenschifffahrt wegen Trockenheit. Man müsse davon ausgehen, dass die Niedrigwasserproblematik den gesamten August über andauern werde, sagte Bilger in Neumünster.
1: Es ist also keine Entspannung in Sicht. Schiffe fahren am Rhein zwar weiter, aber nur mit deutlich weniger Fracht. Das macht den Transport teurer, weil auf Lkw oder Schiene ausgewichen wird und weniger auf einmal transportiert werden kann. Da über den Rhein auch Öl, Benzin und Diesel geschippert wird, kann es regional zu höheren Spritpreisen kommen, sagt der ADAC. Immer mehr Bundesländer heben außerdem das Sonntagsfahrverbot für Lkw auf. Tine Klimach, Nachrichtenredaktion.
0: Bewegende Rettung nach dem schweren Erdbeben in Kolumbien. Fast 30 Stunden lang war eine Frau eingeklemmt zwischen den Trümmern eines Gebäudes in der Stadt Cali, ehe die Feuerwehr die 31-Jährige unter dem Applaus der Bevölkerung retten konnte. Nach einer vorläufigen Bilanz kamen bei dem Beben mindestens 181 Menschen ums Leben.
2: Besonders schwierig ist die Suche nach Vermissten. In den betroffenen Regionen arbeiten Rettungskräfte mit Baggern und Kränen. Teilweise müssen sie sich aber auch von Hand durch die Trümmer vorarbeiten. Gleichzeitig erschweren beschädigte Straßen und unterbrochene Versorgungs- und Kommunikationsverbindungen den Einsatz. Auch nach dem Hauptbeben erschüttern weitere Nachbeben die Region. Aus Rio de Janeiro, Philipp Znieder.
0: Auf der italienischen Mittelmeerinsel Sizilien sitzen wegen des jüngsten Ausbruchs des Vulkans Ätna mitten in der Hauptreisezeit mehrere tausend Urlauber fest. Wegen der Aschewolken können auf dem größten Flughafen der Insel in Catania kaum Flugzeuge starten und landen.
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0: Zum Wetter die Vorhersage des Deutschen Wetterdienstes. Heute wird es im Norden und Nordosten heiter, sonst vielfach sonnig, es bleibt trocken. Im Norden 20 bis 26, sonst 26 bis 34 Grad mit den höchsten Werten im Südwesten. In der Nacht dann gering bewölkt oder klar, die Luft kühlt sich auf 18 bis 8 Grad ab.
3: Das waren die Nachrichten.

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1: Ich bin Dirk Zeitler. Zur Beobachtung einer Sonnenfinsternis werden sich am Abend Millionen Blicke auf den westlichen Horizont richten. Einige Zeit vor Sonnenuntergang schiebt sich der Mond vor die Sonne und in weiten Teilen Europas

0: auch dort einzahlen und die Gesamtsumme so nach oben schrauben. Losgehen soll's nächstes Jahr mit dem Geburtsjahrgang 2020, rückwirkend zum 1. Januar 26. Und dann weiter jährlich immer mit den jeweils 6-Jährigen. Thomas Thonfeld, Nachrichtenredaktion.
1: Bewegende Rettung nach dem schweren Erdbeben in Kolumbien. Fast 30 Stunden lang war eine Frau eingeklemmt zwischen den Trümmern eines Gebäudes in der Stadt Cali, ehe die Feuerwehr die 31-Jährige unter dem Applaus der Bevölkerung retten konnte. Nach einer vorläufigen Bilanz kamen bei dem Beben mindestens 181 Menschen ums Leben.
2: Besonders schwierig ist die Suche nach Vermissten. In den betroffenen Regionen arbeiten Rettungskräfte mit Baggern und Kränen. Teilweise müssen sie sich aber auch von Hand durch die Trümmer vorarbeiten. Gleichzeitig erschweren beschädigte Straßen und unterbrochene Versorgungs- und Kommunikationsverbindungen den Einsatz. Auch nach dem Hauptbeben erschüttern weitere Nachbeben die Region. Aus Rio de Janeiro, Philipp Znieder.
1: Zum Sport. Freistilschwimmerin Isabel Gose hat EM-Silber über 800 Meter gewonnen. Die 24-Jährige musste sich nur ihrer Dauerrivalin Simona Quadarella aus Italien geschlagen geben. Bronze sicherte sich die zweite deutsche Finalteilnehmerin Maja Werner.
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1: Zum Wetter die Vorhersage des Deutschen Wetterdienstes. Heute wird es im Norden und Nordosten heiter, sonst vielfach sonnig, es bleibt trocken. Im Norden 20 bis 26, sonst 26 bis 34 Grad, mit den höchsten Werten im Südwesten. In der Nacht dann gering bewölkt oder klar, die Luft kühlt sich auf 18 bis 8 Grad ab.
3: Das waren die Nachrichten.

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1: Ich bin Katrin Müller. Bundesverkehrsminister Bilger sieht trotz der anhaltenden Niedrigwasserlage auf wichtigen Wasserstraßen derzeit keine Versorgungsengpässe. Stand jetzt sei die Versorgung gewährleistet, sagte Bilger der Rheinischen Post. Bei der Schifffahrt ist noch keine Entspannung in Sicht. Mehrere Bundesländer haben schon das Sonn- und Feiertagsfahrverbot für Lkw vorübergehend ausgesetzt. Über weitere Maßnahmen will Bilger heute mit den Ländern beraten.
2: Es geht um zusätzliche Kapazitäten auf der Schiene, aber eben auch auf der Straße. Baustellen, die jetzt nicht zwingend erforderlich sind, sollen aufgeschoben werden, so Verkehrsminister Bilger zuletzt. Über weitere Vorschläge sei man mit den Ländern und

0: Bei einer Sonnenfinsternis schiebt sich der Mond zwischen Sonne und Erde und verdeckt die Sonne teilweise oder sogar komplett. Das passiert nur bei Neumond, denn in dieser Phase steht der Mond genau zwischen der Erde und der Sonne. Weil die Mondbahn leicht schräg verläuft, zieht der Mond in den meisten Monaten knapp an der Sonne vorbei. Nur wenn er genau auf einer Linie steht, gibt es eine Sonnenfinsternis. Und das kommt sehr selten vor. Je nachdem, wie viel Sonne bedeckt ist, spricht man von einer partiellen oder totalen Sonnenfinsternis. Thomas Bremser, Nachrichtenredaktion.
1: Bewegende Rettung nach dem schweren Erdbeben in Kolumbien mit mehr als 180 Toten. Fast 30 Stunden lang war eine Frau eingeklemmt zwischen den Trümmern eines Gebäudes in der Stadt Cali, ehe die Feuerwehr die 31-Jährige unter dem Applaus und den Freudenrufen der Bevölkerung retten konnte. Zahlreiche Menschen gelten nach dem Erdbeben noch als vermisst.
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3: Zum ersten Mal seit wirklich langer Zeit bin ich heute Morgen mal wieder bei einstelligen Temperaturen in Richtung Radio Ostfriesland Studio gefahren. Lange ist das her, aber wir haben heute Morgen frische Temperaturen auf dem Thermometer. In Wiesmoor zum Beispiel liegen wir gerade mal bei 7 Grad, in Wasingsveen und in Jehove haben wir 8 Grad. Nutzen Sie das heute Morgen unbedingt nochmal aus, um durchzulüften, denn heute wird es dann schon im Vergleich zu gestern wieder ein bisschen wärmer. Bei Sonnenschein kriegen wir Temperaturen bis 25 Grad und morgen wird es dann wieder hochsommerlich und heiß. 30 bis 32 Grad sind morgen drin und dazu scheint auch morgen die meiste Zeit des Tages die Sonne.
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3: Alle Autofahrer, um kurz nach 6 Uhr haben wir noch keinen Blitzer auf unserer Liste. Eine Verkehrsbehinderung steht da auch noch nicht. Sehen Sie dabei etwas auf Ihrem Weg, sagen Sie eben Bescheid bitte. Klingeln Sie durch unter der Radio Ostfriesland Hotline 04921 586 111 04921 586 111 und ganz Ostfriesland weiß Bescheid. Ich wünsche eine gute Fahrt.
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3: Und damit schippern wir in die Wochenmitte hinein. Gleich mit Susi Quadro, If You Can't Give Me Love. Davor noch mit den OJs, Love Train. Und den Anfang dieser Stunde macht Dr. Alban und Sing Hallelujah. Ein richtig schöner Song, um wach zu werden. Ich bin an Ihrer Seite heute Morgen. Ich bin Captain Frieling. Moin mit Danne.
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Susi Quadro, If You Can't Give Me Love. Und damit schippern wir in den 12. August hinein. Ich wünsche Ihnen einen wunderschönen Mittwochmorgen. 6.15 Uhr haben wir es ganz genau, Viertel nach sechs. Ich wünsche Ihnen, dass Sie gut rauskommen aus den Federn, gut reinkommen in den neuen Tag. Und heute Morgen ist es richtig schön. Ich habe es ja gerade im Wetterbericht schon mal erzählt. Wir haben zwar einstellige Temperaturen, die Sonne geht aber gerade herrlich auf. Und in den nächsten Tagen werden wir uns sicher noch danach sehen, dass es ein bisschen frischer wird. Denn so langsam wird es ja dann immer wieder wärmer. Morgen dann schon Temperaturen, die dann wieder ansteigen auf zum Teil 32 Grad, die dann möglich sind. Aber wir schippern dann jetzt erst einmal ganz gemütlich mit den einstelligen Temperaturen in diesen Mittwoch hinein. Schmeißen Sie vielleicht heute Morgen die Fenster nochmal auf, um nochmal schön durchzulüften. Und dazu gibt es die schönsten Oldie-Hits zum Mitsingen von Radio aus Friesland. Jetzt zum Beispiel Phil Collins und Don't Lose My Number. Einen entspannten Mittwochmorgen wünsche ich Ihnen ganz ohne Stress.

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Alicia Bridges ist das bei Radio Ausflüstern. I Love the Nightlife. 6.25 Uhr haben wir es. Gleich um halb bringen wir Sie auf den neuesten Stand der Dinge. Dann gibt es die ersten News des Tages von Vollrad, direkt aus der Radio Ausflüstern Nachrichtenredaktion. Bis dahin Musik von einer Band aus den Niederlanden. Pussycats. Mississippi ist ein Song, den sie 1975 rausgebracht haben, aber ein Jahr später, 76, ist er dann zum richtigen Hit geworden. Auch bei uns in Deutschland lange Zeit auf der Nummer 1 der Charts. Hier ist dieser wundervolle Song zum Wachwerden jetzt bei Radio Ausflüstern am Mittwochmorgen. Moin miteinander.

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3: 6.30 Uhr haben wir es, genau 6:30.
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4: Mit Volrad Janssen, guten Morgen. Großeinsatz, E-Auto geht in Flammen auf. Der brennende Akku eines E-Autos hat in Aurich-Plackenburg stundenlang die Feuerwehr beschäftigt. Der Besitzer hatte Warnmeldungen über die Fahrzeug-App auf sein Smartphone erhalten. Als er nach dem Rechten sah, drang bereits Rauch aus dem Unterboden des Wagens, der vor einer Garage stand. Die alarmierte Feuerwehr versuchte, den Brand zu löschen. Der Akku flammte jedoch immer wieder auf. Ein Kran hob den Wagen letztlich in einen speziellen Löschcontainer für E-Autos, der dann mit Wasser geflutet wurde. Der Container steht jetzt für mindestens 10 Tage auf dem Grundstück, um ein erneutes Aufflammen der Hochvolt-Batterie zu verhindern. Weitere Meldungen aus Ostfriesland im Überblick. Radfahrer schwer verletzt. Auf der Sägemühlenstraße in Leer ist ein Radfahrer von einem Auto erfasst worden. Nach Angaben der Polizei hatte der Autofahrer den 45-Jährigen beim Abbiegen übersehen, als er die Straße überquerte. Der Radfahrer wurde schwer verletzt und in ein Krankenhaus gebracht. 2 Menschen von Hund gewissen. Ein freilaufender Hund hat auf einem Campingplatz in Hooksiel 2 Menschen angegriffen. Nach Angaben der Polizei lief das Tier unbeaufsichtigt über die Zeltwiese, als eine Frau ihr Kind schützen wollte, biss ihr der Hund in den Oberarm, wenig später einem Mann in den Oberschenkel. Beide wurden zur Behandlung in ein Krankenhaus gebracht. Gegen den Hundehalter wurde ein Strafverfahren eingeleitet. Neues aus Ostfriesland, da fahren Sie immer zuerst bei uns.
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3: Frische 7 Grad haben wir im Moment auf dem Thermometer in Stapelmoor. 8 Grad haben wir in Raudermoor und 11 Grad in Loquat. Und bis 25 Grad sind drin heute. Das wird ein richtig schöner Tag. Und morgen wird es dann wieder hochsommerlich. Da kriegen wir dann wieder Temperaturen von 30 bis 32 Grad, die möglich sind. Dazu viel Sonnenschein und Regenschauer sind weiterhin erstmal nicht in Sicht.
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3: Hallo Autofahrer, der Blick auf die Straße geht um kurz nach 6:30 schnell. Wir haben gerade nichts zu melden. Sehen Sie auf Ihrem Weg aber einen Blitzer oder eine Verkehrsbehinderung? Sagen Sie eben Bescheid und klingeln Sie durch, bitte 04921 586 111. Das ist die Radio Ostfriesland Hotline 04921 586 111. Kommen Sie gut an!

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0: Coco mit The Sweet bei Radio As Friesland. Und damit haben wir es jetzt 6.38 Uhr, 8 Minuten nach 6:30. Und mit Radio As Friesland starten Sie auch heute wieder gut informiert in den neuen Tag hinein. Hier sind die Neuigkeiten aus Ostfrieslands Polizeidienststellen.
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2: Großheide. Ein 24-Jähriger hat auf dem Königsweg die Kontrolle über sein Auto verloren. Er kam von der Straße ab, kollidierte mit einem Straßenschild und kam auf dem Grünstreifen zum Stehen. Bei der Unfallaufnahme stellten die Beamten fest, dass der Mann Alkohol getrunken hatte. Ein Atemtester gab einen Wert von 1 Promille. Den 24-Jährigen erwartet ein Strafverfahren. Krummhörn. Im Fiskwader Ring ist ein Auto beschädigt worden. Die Polizei geht davon aus, dass ein Radfahrer den Wagen gestreift hat. Wer Angaben machen kann, wird gebeten, sich zu melden. Dornum. Die Polizei hat auf der Störtebeker Straße einen Autofahrer kontrolliert. Dabei stellte sich heraus, dass der 25-Jährige Drogen genommen hatte. Außerdem hatte er keine Fahrerlaubnis. Ein Strafverfahren wurde eingeleitet. Emden. Unbekannte sind in der Zirkseler Straße in eine Wohnung eingestiegen. Dort stahlen sie einen E-Scooter. Hinweise auf die Täter nimmt die Polizei entgegen.
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0: Andrew Ridgeley und George Michael zusammen waren sie Wham, ein Erfolgsduo der 80er, Club Tropicana, ihr großer Hit. 6.50 Uhr haben wir es jetzt ganz genau, 10 Minuten vor 7, Zeit für den guten Gedanken zum Start in diesen Mittwoch.
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2: Ich bin Antje Wachtmann von Borkum. Spiekeroog ist eine anerkannte Sterneninsel. Der Nachthimmel ist geschützt und soll nicht durch künstliches Licht beeinträchtigt werden. Es gibt nur wenige Orte in Deutschland, bei denen das so ist. Der Naturpark Westhaveland zum Beispiel, das Biosphärengebiet Schwäbische Alb oder der Nationalpark Eifel. Und eben Spiekeroog. Man kann auf Spiekeroog einen beeindruckenden Nachthimmel sehen und die Milchstraße besonders gut betrachten. Sterne findet man auch in der alten Inselkirche auf Spiekeroog. Sie sind dort in verschiedenen Größen an die Decke gemalt. Sicher wird dort bei den Andachten auch das Lied »Weißt du, wie viel Sternlein stehen« gesungen. Das Lied erzählt davon, dass Gott liebevoll auf seine Schöpfung schaut. Nichts soll fehlen, alles wird betrachtet. Jeder Stern, jedes Wesen, auch ich. Schaue ich in den Sternenhimmel, fühle ich mich klein. Diese Welt ist so groß und weit. Dass Gott mich sieht und kennt, ist ein wichtiger Gedanke. Damit schaue ich gerne in die Weite des Himmels und in die Tiefe der Sterne, in der Hoffnung, dass zumindest Gott sie alle gezählt hat. Amen.
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2: 7 Uhr ist es.
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3: Ich bin Katrin Müller. Das Bundeskabinett will heute einen Gesetzentwurf zur Reform der deutschen Nachrichtendienste beschließen. Ziel ist es, sie angesichts der wachsenden hybriden Bedrohung mit deutlich mehr Befugnissen zur Aufklärung von Terrorismus, Extremismus und geheimdienstlichen Aktivitäten anderer Staaten auszustatten.
4: Russische Spionage oder wie zuletzt eine gezielt gesteuerte Sprengstoffdrohne am Flughafen Leipzig. Für genau solche Fälle sollen BND und Verfassungsschutz mehr Werkzeuge und auch mehr Kontrolle erhalten. Und sie sollen erstmals auch aktiv eingreifen dürfen. Zum Beispiel, indem der Bundesnachrichtendienst während einer Cyberattacke die IT-Infrastruktur der Angreifer manipuliert. Außerdem sollen Nachrichtendienste Vereinigungen, die als extremistischer Verdachtsfall gelten, künftig maximal 5 Jahre beobachten dürfen. Diana Kramer, Nachrichten. Redaktion.
3: Bundesverkehrsminister Bilger sieht trotz der anhaltenden Niedrigwasserlage auf wichtigen Wasserstraßen derzeit keine Versorgungsengpässe. Stand jetzt sei die Versorgung gewährleistet, sagte Bilger der Rheinischen Post vor einer Schaltkonferenz heute mit den Verkehrsministern der Länder. Um das Risiko zu senken, müsse mehr Güterverkehr von

0: nicht. Aus Palma, Pia Eschenbach.
1: Ab heute dürfen in der EU keine fettabweisenden Burgerboxen oder Gebäckpapiere mit bestimmten Schadstoffen mehr auf den Markt gebracht werden. Die nun geltende EU-Verpackungsverordnung schreibt neue Grenzwerte für sogenannte PFAS in Lebensmittelverpackungen vor. Mit den auch Ewigkeitschemikalien genannten Stoffen soll etwa das Durchweichen des Pommeskartons oder der Dönertüte verhindert werden.
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3: Als ich heute Morgen aus dem Haus gekommen bin, habe ich glatt überlegt, nochmal umzudrehen, um mir noch eine kleine Strickjacke mitzunehmen, denn es ist richtig frisch. Ich weiß gar nicht, wann ich zuletzt bei einstelligen Temperaturen ins Radio Ostfriesland-Studio gefahren bin. Heute Morgen war es soweit und auch jetzt um kurz nach 7 ist es immer noch frisch. In Siebenmundswolde zum Beispiel haben wir gerade mal 6 Grad auf dem Thermometer. In Emden-Barenburg und in Mittlingmark liegen wir bei 8 Grad. Dazu wird der Tag heute wieder sonnig und im Vergleich zu gestern auch wieder ein bisschen wärmer mit Topwerten um maximal 25 Grad. Regenschauer sind nicht in Sicht. Morgen wird es dann wieder hochsommerlich und heiß. 30 bis 32 Grad sind da drin. Und dazu scheint auch die meiste Zeit des Tages die Sonne.
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3: Moin Autofahrer, es gibt gerade nichts zu melden. Freie Fahrt auf Ostfrieslandstraßen. Sehen Sie aber irgendwo eine Verkehrsbehinderung oder sehen Sie einen Blitzer, sagen Sie eben Bescheid und klingeln Sie durch bitte. 04921 586 111. Das ist die Radio Ostfriesland Hotline. 04921 586 111. Ich wünsche eine gute Fahrt.
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3: Mit David Dundas, Jeans on und mit Toto und Stop Loving You schippern wir in die neue Stunde. Ich bin Captain Frieling und ich wünsche Ihnen einen entspannten Weg zur Arbeit. Lassen Sie sich nicht stressen heute Morgen. Ich bin an Ihrer Seite. Moin.
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0: Dundas und Jeans on. Hier ist Radio Ostfriesland um 7:11. 7:11. Ich wünsche Ihnen einen ganz entspannten Mittwochmorgen. Lassen Sie sich nicht stressen. Wir haben den 12. August. Und vielleicht gehören Sie ja zu denen, die heute Geburtstag feiern. Dann herzlichen Glückwunsch. Alles Gute im neuen Lebensjahr. Und dass sich all Ihre Wünsche und Hoffnungen im neuen Lebensjahr erfüllen. Und vielleicht gibt es ja in Ihrem Bekanntenkreis oder im Kreise der Familie heute auch jemanden, der Geburtstag feiert. Dann ist natürlich die Frage, wie gratuliert man richtig, so als du das in Ostfriesland hört. Ob Pladütsch und Dorowe proben wir in uns nächste Lektion von uns Lütje Sprachkurs. Proben Sie mal Moi im mit.
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2: Wie gratuliere ich richtig zum Geburtstag?
3: Von da auch, wo Grillag recht haut Geburtstag.
2: Hallo, mein lieber Menno. Herzlichen Glückwunsch zu deinem Ehrentag.
4: Und nu ob Platt.
3: Moin, mein Leif Menno. Ich grillär die von harten Tau den Ehrendach.
2: Ich wünsche dir alles Liebe und Gute für dein neues Lebensjahr.
4: Und nu ob Platt.
3: Ich wünsche dir leckerst und bärst Tau den Nei Lebensjahr.
2: Wird heute noch mit der ganzen Familie gefeiert?
4: Und nu ob Platt.
3: Würden die mit der hellen Familie von da auch noch durch dich vieren?
2: Ich würde mich über ein Stück Ostfriesentorte freuen.
4: Und nu ob Platt.
3: Ich würde mich über ein Stück Ostfriesentorte freien.
2: Mein Geschenk kommt von Herzen. Ich hoffe, du hast das noch nicht.
4: Und nu ob Blatt.
3: Mein Geschenk kommt von Harten. Ich hoffe, du hast das noch nicht.
2: Und jetzt noch der Spruch des Tages.
3: Und nu noch der Sprück von der Dach.
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3: Lichte an, Lichte fan.
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0: Zu Beginn der neuen deutschen Welle gab es diesen Hit von der Gruppe Rheingold, Dreiklangsdimensionen aus dem Jahr 1980. Bei Radio Ostfriesland jetzt um 20 nach 7, 7.20 Uhr an diesem 12. August. Und das ist ein besonderer Tag, denn heute gibt es am Abend ein seltenes Naturphänomen zu bestaunen. Es gibt eine Sonnenfinsternis. Der Mond schiebt sich dann vor die Sonne und wirft einen Schatten auf die Erde. Und diesmal wird es richtig spektakulär. Bis zu 90% der Sonne verschwindet hinter dem Mond. Das ist eine Sonnenfinsternis, die wohl so stark sein wird wie zuletzt 1999. Simeon Müller aus der Radio Ostfriesland-Redaktion. Wo und wie gucke ich mir die Sonnenfinsternis denn am besten an?
1: Die Finsternis erreicht bei uns kurz vor Sonnenuntergang ihren Höhepunkt. Deswegen braucht man vor allen Dingen einen freien Blick Richtung Westen oder Nordwesten, wo die Sonne untergeht. Und am besten steht man irgendwo, wo der Horizont nicht verdeckt wird. Also vielleicht auf einem Hügel, auf einem Feld oder dem eigenen Balkon. Und ganz wichtig ist, dass man sich nur mit einer zertifizierten Finsternisbrille das alles anguckt. Die hat man bestimmt schon mal gesehen. Die sehen auf den ersten Blick aus wie so 3D-Brillen aus dem Kino, sind es aber nicht. Und das ist ganz wichtig. Deshalb keine 3D-Brillen oder Sonnenbrillen oder sowas benutzen. Denn das kann wirklich richtig gefährlich werden, wenn man damit in die Sonne guckt.
0: Kann ich mir denn so eine Brille nicht einfach selber basteln?
1: Ich kann den Impuls total verstehen, dass man einfach denkt, ach, ich bastel mir jetzt schnell einfach selbst eine aus Alufolie oder einer alten CD. Aber ich kann wirklich nur davor warnen, denn das Gefährliche ist gar nicht die Helligkeit bei der Sonnenfinsternis, sondern vor allen Dingen die Strahlung. Und die wird durch Alufolie und Sonnenbrillen und Co. nicht gefiltert. Und wenn wir zu lange ungeschützt in die Sonne gucken, dann kann das die Netzhaut stark beschädigen, dass wir im schlimmsten Fall sogar echte Sehschäden davon bekommen können. Deswegen lieber schnell noch eine Brille kaufen. Die gibt's bei Optikern, in Planetarien oder in manchen Drogerien und Spielzeuggeschäften.
0: Also ich darf ohne Schutz unbedingt nicht direkt in die Sonne gucken. Kann ich denn dann einfach ein Foto davon machen?
1: Da muss ich leider auch direkt mit einem großen Aber starten, denn die gebündelte Sonnenstrahlung kann nicht nur unseren Augen schaden, sondern auch den Sensoren in Handys oder Kameras. Wer also Fotos direkt von der Sonne machen will, braucht eigentlich einen Filter für Smartphone oder fürs Teleobjektiv. Und so ein Teleobjektiv braucht man eigentlich auch, um wirklich gute Fotos von der Sonne machen zu können, weil mit einem Handy kommt man da gar nicht nah genug ran. Aber vielleicht muss man auch gar kein Foto von der Sonne machen, sondern lieber ein Selfie, wie alle mit ihren Pappbrillen nach oben gucken.
0: Also heute Abend bitte nur mit dem richtigen Schutz in die Sonnenfinsternis schauen. Eine geeignete Sonnenfinsternisbrille gehört unbedingt dazu, denn auch wenn ein großer Teil der Sonne vom Mond verdeckt wird, kann der direkte Blick ins Sonnenlicht die Augen schwer schädigen. Und wenn das Wetter heute Abend dann mitspielt, können wir bei uns auch ein Naturschauspiel erleben, das in dieser Stärke ziemlich selten ist. Die nächste vergleichbare Sonnenfinsternis lässt dann schließlich ein paar Jahrzehnte auf sich warten. Die nächste gibt es dann im Jahr 2075. Dann wäre ich 99 Jahre alt. Hier ist Radio Ostfriesland. Jetzt mit Ace of Base und All That She Wants. Einen entspannten Mittwoch wünsche ich Ihnen. Moin miteinander.

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1: Hey, was bist du das? 7:30 haben wir es jetzt, 7.30 Uhr.
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2: Mit Volrad Janssen, guten Morgen. Großeinsatz, E-Auto geht in Flammen auf. Der brennende Akku eines E-Autos hat in Aurich Plackenburg stundenlang die Feuerwehr beschäftigt. Der Besitzer hatte Warnmeldungen über die Fahrzeug-App auf sein Smartphone erhalten. Als er nach dem Rechten sah, drang bereits Rauch aus dem Unterboden des Wagens, der vor einer Garage stand. Die alarmierte Feuerwehr versuchte, den Brand zu löschen. Der Akku flammte jedoch immer wieder auf. Ein Kran hob den Wagen letztlich in einen speziellen Löschcontainer für E-Autos, der dann mit Wasser geflutet wurde. Der Container steht jetzt für mindestens 10 Tage auf dem Grundstück, um ein erneutes Aufflammen der Hochvolt-Batterie zu verhindern. Weitere Meldungen aus Ostfriesland im Überblick. Radfahrer schwer verletzt. Auf der Sägemühlenstraße in Leer ist ein Radfahrer von einem Auto erfasst worden. Nach Angaben der Polizei hatte der Autofahrer den 45-Jährigen beim Abbiegen übersehen, als er die Straße überquerte. Der Radfahrer wurde schwer verletzt und in ein Krankenhaus gebracht. 2 Menschen von Hund gebissen. Ein freilaufender Hund hat auf einem Campingplatz in Hooksiel 2 Menschen angegriffen. Nach Angaben der Polizei lief das Tier unbeaufsichtigt über die Zeltwiese. Als eine Frau ihr Kind schützen wollte, biss ihr der Hund in den Oberarm. Wenig später einem Mann in den Oberschenkel. Beide wurden zur Behandlung in ein Krankenhaus gebracht. Gegen den Hundehalter wurde ein Strafverfahren eingeleitet. 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
1: Wunderbar frische Temperaturen haben wir jetzt gerade auf den Thermometern in Ostfriesland. In Wallinghausen zum Beispiel liegen wir im Moment bei 6 Grad. In Jeringsveen haben wir auch 6 Grad und in Norddeich haben wir 13 Grad. Dazu ist dieser Tag wieder richtig schön und sommerlich. Im Vergleich zu gestern wird es auch ein bisschen wärmer mit Topwerten um 25 Grad. Regen ist weiterhin nicht in Sicht. Morgen wird es dann schon wieder hochsommerlich heiß. 30 bis 32 Grad sind da dann wieder drin und die meiste Zeit des Tages scheint auch morgen die Sonne ohne Regenschauer.
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1: Moin Autofahrer. Um kurz nach 7:30 ist noch alles ruhig auf den Straßen. Da haben wir keine Behinderung auf den Zettel. Sehen Sie das anders? Sagen Sie bitte eben Bescheid. Melden Sie Ihre Blitzer und Verkehrsbehinderungen an die Radio Ostfriesland Hotline. Das ist die 04921 586 111. Gemeinsam sagen wir allen anderen unterwegs Bescheid. 04921 586 111. Ich wünsche eine gute Fahrt.

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0: Was für ein toller Song von einer tollen Band. Aber bei Radio Ostfriesland, I Have a Dream. 7.42 Uhr ist es damit geworden. Gleich haben wir es 7:15. Hier ist Radio Ostfriesland am letzten Ferientag in diesem Sommer. Heute war das letzte Mal Ausschlafen angesagt bei den Schülern in Ostfriesland. Ab morgen ist es vorbei mit der schönen Ferienzeit. Morgen beginnt nach 6 Wochen Sommerferien die Schule wieder. Damit sind nun auch die ABC-Schützen bald wieder unterwegs, auf dem Weg in die Schule oder eben mittags auf dem Weg nach Hause. Am Samstag finden wieder viele Einschulungsfeiern statt und die meisten Schulneulinge sind dann gerade mal 6 Jahre alt und müssen plötzlich alleine zur Schule kommen. Viele Eltern haben bei dem Gedanken ein mulmiges Gefühl. Wichtig ist es daher, den Schulweg vorher genügend durchzusprechen. Susanna Hartmanns aus der Radio Ostfriesland-Redaktion. Ein sicherer Schulweg beginnt ja mit einer guten Vorbereitung.
1: Laufen Sie ein paar Tage vorher schon einmal den sichersten Weg zur Schule mit Ihrem Kind ab. Wichtig ist, dass der kürzeste Weg nicht unbedingt auch immer der sicherste ist. Am ersten Schultag sollten Eltern und Großeltern dann morgens genügend Zeit einplanen, um dann auch nicht in Zeitdruck zu geraten.
0: Und wie schicke ich mein Kind dann am großen Tag zur Schule?
1: Am besten ist es tatsächlich zu laufen oder mit dem Fahrrad zu fahren. Die Kinder sollten dabei in Gruppen unterwegs sein mit mindestens einem Erwachsenen. Die Polizei empfiehlt, die Kinder erst nach der Radfahrerausbildung alleine zur Schule fahren zu lassen. Das wird meistens so in der 4. Klasse gemacht, also erst, wenn die Kinder um die 10 Jahre alt sind.
0: Gerade auf dem Dorf bei uns in Ostfriesland ist die Schule ja oft weit entfernt. Da müssen die Kinder dann auch mit dem Bus oder anders zur Schule.
1: Auch hier ist es wichtig, das vorher einmal durchzusprechen. Kinder sollten also niemals vor oder hinter dem haltenden Bus die Straße überqueren und auch nicht drängeln. Auch wenn es sich jetzt für viele Eltern gefährlich anhört, ihr Kind das erste Mal zur Schule fahren zu lassen, bitte bringen Sie Ihr Kind nur im Notfall mit dem Auto zur Schule. Elterntaxis sind gerade durch das Wenden, durch das Rückwärtsfahren und Einsteigen der Kinder richtig gefährlich.
0: Morgen geht die Schule wieder los, dann heißt es auch für uns Autofahrer wieder doppelt vorsichtig und vorausschauend fahren, vor allen Dingen dann in der Nähe von Schulen und Kindergärten und natürlich auch an Bushaltestellen. Wir kommen gemeinsam Richtung Ferienende gleich mit F.R. Davids und Worlds, vorher noch mit den Kings und Sunny Afternoon.

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Yonder bei Radio aus Friesland. One for you, one for me. 6:08 haben wir es, 7:54 Uhr. Und da schauen wir mal eben schnell auf den Radio aus Friesland Verkehrsservice. Immer aktuell mit einem neuen Blitzer. Und der ist in der Ortsdurchfahrt von Tannenhausen aufgebaut. In Richtung Aurich blitzt es dort in einer 60er-Zone. Vielen Dank an Radio aus Friesland-Fan Rainer fürs Bescheid sagen.

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1: 8 Uhr ist es.
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2: Ich bin Katrin Müller. Am Abend werden Millionen Menschen in Europa in den Himmel schauen, denn kurz vor Sonnenuntergang schiebt sich der Mond vor die Sonne und in weiten Teilen Westeuropas ist es dämmerig oder ganz dunkel. In Deutschland wird der Mond die Sonnenscheibe nicht vollständig verdecken.
3: Bei einer Sonnenfinsternis schiebt sich der Mond zwischen Sonne und Erde und verdeckt die Sonne teilweise oder sogar komplett. Das passiert nur bei Neumond, denn in dieser Phase steht der Mond genau zwischen der Erde und der Sonne. Weil die Mondbahn leicht schräg verläuft, zieht der Mond in den meisten Monaten knapp an der Sonne vorbei. Nur wenn er genau auf einer Linie steht, gibt es eine Sonnenfinsternis. Und das kommt sehr selten vor. Je nachdem, wie viel Sonne bedeckt ist, spricht man von einer partiellen oder totalen Sonnenfinsternis. Thomas Bremser, Nachrichtenredaktion.
2: Bundesverkehrsminister Bilger sieht trotz der anhaltenden Niedrigwasserlage auf wichtigen Wasserstraßen derzeit keine Versorgungsengpässe. Stand jetzt sei die Versorgung gewährleistet, sagte Bilger der Rheinischen Post. Bei der Schifffahrt ist noch keine Entspannung in Sicht. Mehrere Bundesländer haben schon das Sonn- und Feiertagsfahrverbot für Lkw vorübergehend ausgesetzt. Über weitere Maßnahmen will Bilger heute mit den Ländern beraten.
4: Es geht um zusätzliche Kapazitäten auf der Schiene, aber eben auch auf der Straße. Baustellen, die jetzt nicht zwingend erforderlich sind, sollen aufgeschoben werden, so Verkehrsminister Bilger zuletzt. Über weitere Vorschläge sei man mit den Ländern und anderen Behörden im Austausch, sagte er. Eine schnelle Entspannung der Lage wird es wegen des wenigen Regens vorerst nicht geben. Die Industrie ist abhängig von der Binnenschifffahrt. Längere Wege, weniger Ladung, das alles bedeutet mehr Kosten. Aus Berlin, Tine Klimach.
2: Das Bundeskabinett will heute einen Gesetzentwurf zur Reform der Nachrichtendienste beschließen. Ziel ist es, diese angesichts der wachsenden hybriden Bedrohung mit deutlich mehr Befugnissen auszustatten. In der von Vizekanzler Klingbeil geleiteten Sitzung soll zudem die BAföG-Reform auf den Weg gebracht werden. Bewegende Rettung nach dem

0: und Regenschauer sind weiterhin Mangelware.
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0: Und da gucken wir auf die Blitzer. Einer steht in der Ortsdurchfahrt von Tannenhausen Richtung Aurich in einer 60er-Zone. Und ein weiterer Blitzer steht am Ortsausgang von Westerende in Richtung Hage. Und sehen Sie auf Ihrem Weg noch mehr Blitzer oder Verkehrsbehinderungen, sagen Sie Bescheid. Klingeln Sie eben durch, bitte 04921 586 111. Das ist die Radio Ostfriesland Hotline. 04921 586 111. Kommen Sie gut an.
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0: Wir schippern in den Mittwoch hinein. Ich wünsche Ihnen einen ganz entspannten Arbeitstag. Ich bin an Ihrer Seite mit den schönsten Oldie-Hits zu mitsingen. Ich bin Captain Freeling und zu Beginn dieser Stunde jetzt gleich Amy Stewart und Knock on Wood. Und wir starten mit Bernie Paul und Oh No No. Moin, Dittnane.
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Feel und Crazy bei Radio aus Friesland. 16 Minuten nach 8 Uhr bis 8.16 Uhr. Und da schauen wir mal eben schnell auf den Radio aus Friesland Verkehrsservice. Immer aktuell mit einem neuen Blitzer. Und der ist aufgebaut in Mitte Großefehn an der Auricher Landstraße in einer 70er-Zone. Ihnen unterwegs eine gute Fahrt. Jetzt mit Chic und Good Times.

0: Bei Radio Ostfriesland lernen wir unsere schöne ostfriesische Heimat jeden Tag ein bisschen besser kennen. Auch wenn wir schon ganz viele Jahre hier leben, gibt es immer wieder Orte, Ländereien, Landschaft oder auch Bauwerke, die schon eine lange Geschichte haben und die man gar nicht so kennt. Und jeden Tag stellen wir Ihnen einen Flurnamen vor. Und heute gucken wir auf die Geschichte von Dunum.
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2: Heute Oldewafen.
3: Oldewafen ist ein Flurname in Dunum, der ein Flurstück westlich von Dunum auf einer Gaste südlich der Dunumer Hauptstraße benennt. Auf der Geest bezeichnet Warf das Hofgrundstück eines kleinen Bauernhofes. Etwa seit dem Jahr 1000 wurde in Dunum die Eschkultur betrieben, in der Gasten als gemeinsame Ackerflächen angelegt wurden. Das Wort Gaste findet sich häufig in den Bezeichnungen der sogenannten Altäcker, die mittels Plaggendüngung angelegt wurden. Verschiedene Flurnamen in Dunum zeigen an, dass Dunum vermutlich vorher eine Streusiedlung mit einzelnen Hofstellen war, die dann aufgegeben wurden.
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2: 8.30 Uhr haben wir es jetzt, 8:30.
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3: Mit Volrad Janssen, guten Morgen. Großeinsatz, E-Auto geht in Flammen auf. Der brennende Akku eines E-Autos hat in Aurich-Plackenburg stundenlang die Feuerwehr beschäftigt. Der Besitzer hatte Warnmeldungen über die Fahrzeug-App auf sein Smartphone erhalten. Als er nach dem Rechten sah, drang bereits Rauch aus dem Unterboden des Wagens, der vor einer Garage stand. Die alarmierte Feuerwehr versuchte, den Brand zu löschen. Der Akku flammte jedoch immer wieder auf. Ein Kran hob den Wagen letztlich in einen speziellen Löschcontainer für E-Autos, der dann mit Wasser geflutet wurde. Der Container steht jetzt für mindestens 10 Tage auf dem Grundstück, um ein erneutes Aufflammen der Hochvolt-Batterie zu verhindern. Weitere Meldungen aus Ostfriesland im Überblick. Radfahrer schwer verletzt. Auf der Sägemühlenstraße in Leer ist ein Radfahrer von einem Auto erfasst worden. Nach Angaben der Polizei hatte der Autofahrer den 45-Jährigen beim Abbiegen übersehen, als er die Straße überquerte. Der Radfahrer wurde schwer verletzt und in ein Krankenhaus gebracht. 2 Menschen von Hund gewissen. Ein freilaufender Hund hat auf einem Campingplatz in Hooksiel 2 Menschen angegriffen. Nach Angaben der Polizei lief das Tier unbeaufsichtigt über die Zeltwiese. Als eine Frau ihr Kind schützen wollte, biss ihr der Hund in den Oberarm. Wenig später einem Mann in den Oberschenkel. Beide wurden zur Behandlung in ein Krankenhaus gebracht. Gegen den Hundehalter wurde ein Strafverfahren eingeleitet. 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
2: In Aurich-Kirchdorf liegen wir bei 10 Grad, in Simonswolde bei 12 und auf Jüst bei 15 Grad. Dazu ist der Tag heute wieder richtig schön und sonnig, aber wir können es so gut aushalten. Bis 25 Grad kriegen wir da nur. Morgen wird es dann schon wieder deutlich wärmer. Da kriegen wir 30 bis 32 Grad. Dazu scheint auch morgen den ganzen Tag lang die Sonne.
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2: Moin Autofahrer, Radio Ostfriesland-Fan Rainer hat einen Blitzer entdeckt in der Ortsdurchfahrt von Tannhausen Richtung Aurich in einer 60er-Zone. Dann steht ein Blitzer am Ortsausgang von West Ende Richtung Hage und in Mitte Große Feen an der Auricher Landstraße steht ein Blitzer in einer 70er-Zone. Sehen Sie noch mehr Blitzer oder vielleicht auch eine Verkehrsbehinderung auf Ihrem Weg, klingeln Sie eben durch, sagen Sie Bescheid bitte 04921 586 111. Das ist die Radio Ostfriesland Hotline 04921 586 111. Ich wünsche eine gute Fahrt.

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Das sind die Beach Boys bei Radio Ostfriesland und Kokomo. 8.40 Uhr haben wir es, 20 Minuten vor 9. Und Sie haben es auf Ihrem Weg durch Ostfriesland schon selbst gesehen. Wir sind mitten im Kommunalwahlkampf angekommen. An vielen Orten stehen und hängen die Wahlplakate jetzt wieder. Am 13. September findet bei uns in Niedersachsen die Kommunalwahl statt. Aber auch im nächsten Jahr sind wir wieder aufgerufen, unsere Stimme abzugeben. Und jetzt steht das genaue Datum für die Landtagswahl fest. Am 26. September 2027 stimmen wir über die Zusammensetzung des nächsten niedersächsischen Landtages ab. Das hat die Landesregierung jetzt beschlossen. Die Wahllokale öffnen dann um 8 Uhr und schließen um 18 Uhr. Der mögliche Zeitraum für die Landtagswahl ist in der Landesverfassung festgelegt. Weil sich der aktuelle Landtag im November 2022 konstituiert hatte, musste die nächste Wahl zwischen Juli und Anfang Oktober 2027 stattfinden. Für uns in Niedersachsen heißt das damit, in diesem Jahr geht es dann bei der Kommunalwahl an die Wahlurne, um die politischen Verhältnisse vor Ort zu wählen. Und am 26. September 2027 geht es dann um die Mehrheiten im Niedersächsischen Landtag in Hannover.

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2: Ich bin Katrin Müller. In einigen Teilen Europas ist heute eine totale Sonnenfinsternis zu sehen. Die Urlaubsinsel Mallorca liegt genau in der Schneise, in der das Ereignis am besten zu sehen ist. Um 20.31 Uhr wird dort die Sonne für 96 Sekunden vom Mond verdeckt. Mallorca rechnet mit einem Besucheransturm.
3: Über ein Jahr haben die Behörden an den Sicherheitskonzepten und Straßensperrungen für den Tag gearbeitet. Bei den Maßnahmen geht es vor allem darum, Verkehrschaos zu vermeiden und die Waldbrandgefahr möglichst klein zu halten. Deshalb ist das Gebirge an der Westküste komplett für den Verkehr gesperrt, genauso Aussichtspunkte oder Buchten. Und die Wetteraussichten sind vielversprechend. Nebel, dichte Wolken oder Sahara-Staub erwartet der spanische Wetterdienst nach aktueller Prognose nicht. Aus Palma, Pia Eschenbach.
2: Das Bundeskabinett will heute einen Gesetzentwurf zur Reform der deutschen Nachrichtendienste beschließen. Ziel ist es, sie angesichts der wachsenden hybriden Bedrohung mit deutlich mehr Befugnissen zur Aufklärung von Terrorismus, Extremismus und geheimdienstlichen Aktivitäten anderer Staaten auszustatten.
4: Russische Spionage oder wie zuletzt eine gezielt gesteuerte Sprengstoffdrohne am Flughafen Leipzig. Für genau solche Fälle sollen BND und Verfassungsschutz mehr Werkzeuge und auch mehr Kontrolle erhalten. Und sie sollen erstmals auch aktiv eingreifen dürfen. Zum Beispiel, indem der Bundesnachrichtendienst während einer Cyberattacke die IT-Infrastruktur der Angreifer manipuliert. Außerdem sollen Nachrichtendienste Vereinigungen, die als extremistischer Verdachtsfall gelten, künftig maximal 5 Jahre beobachten dürfen. Diana Kramer, Nachrichten. Redaktion.
2: Bundesverkehrsminister Bilger sieht trotz der anhaltenden Niedrigwasserlage auf wichtigen Wasserstraßen derzeit keine Versorgungsengpässe. Stand jetzt sei die Versorgung gewährleistet, sagte Bilger der Rheinischen Post vor einer Schaltkonferenz heute mit den Verkehrsministern der Länder. Um das Risiko zu senken, müsse mehr Güterverkehr von den Wasserstraßen auf Schiene und Straße verlagert werden, betonte Bilger. Ab heute dürfen in der EU keine fettabweisenden Burgerboxen oder Gebäckpapiere mit bestimmten Schadstoffen mehr auf den Markt gebracht werden. Die nun geltende EU-Verpackungsverordnung schreibt neue Grenzwerte für sogenannte PFAS in Lebensmittelverpackungen vor. Mit den auch Ewigkeitschemikalien genannten Stoffen soll etwa das Durchweichen des Pommeskartons oder der Dönertüte verhindert werden.
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5: Heute Morgen lagen wir lange Zeit noch bei einstelligen Temperaturen auf dem Thermometer. Jetzt langsam wird es zweistellig. In Großheide haben wir 12 Grad, in Iloafen und in Andorf 15. Und bis 25 Grad sind noch drin heute. Dazu ist der Tag wieder sonnig. Es sind kaum Wolken unterwegs. Dementsprechend gibt es auch keine Regenschauer. Morgen bleibt es auch trocken. Es wird da wieder hochsommerlich heiß. 30 bis 32 Grad kriegen wir da wieder bei ganz viel Sonnenschein.
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5: Moin, Autofahrer in der Ortsdurchfahrt von Tannenhausen wird geblitzt Richtung Aurich in einer 60er-Zone. Dann am Ortsausgang von Westerende in Richtung Hage und in Mitte Großefehn an der Auricher Landstraße in einer 70er-Zone. Sehen Sie noch mehr Blitzer auf Ihrem Weg? Sagen Sie eben Bescheid bitte. 04921 586 111. Das ist die Radio Ostfriesland Hotline. 04921 586 111. Ich wünsche eine gute Fahrt.
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5: Wir schippern durch den Vormittag gleich mit Musik von Eagle Eye Cherry. Den hören wir mit Save Tonight vorher noch. Hot Chocolate. Everyone's a winner. Ich bin Captain Freeling. Moin miteinander.
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im Jahr 79. Ein großer Hit für Donna Summer on the radio. Und damit haben wir es Viertel nach 9, 9.15 Uhr. Hier ist Radio aus Friesland, Helbert Besünnis. Die Sonne scheint wunderbar, die Temperaturen sind richtig angenehm heute. Bis 25 Grad, da kann man doch nach Feierabend nochmal schön rausgehen und das tolle Wetter genießen. Vielleicht sogar bei Live-Musik. Und wo das unter anderem geht, das hören wir bei Radio aus Friesland gleich nach Musik von Sam und Dave. Die sind dabei mit Hold On, I'm Coming. Und davon noch ein toller Klassiker von den Les Humphreys Singers. Hier ist Mamalu bei Radio aus Friesland.

Hold on, I'm coming mit Sam und Dave bei Radio Friesland. 9:09 haben wir es. Ich wünsche einen wunderschönen Mittwoch, der richtig sonnig wird. Und bei diesem tollen Wetter können wir doch mal die Gelegenheit nutzen, um mal wieder rauszugehen und bei Live-Musik in den Feierabend zu tanzen. Das geht heute unter anderem am Badesee in Tannenhausen. Da gibt es heute nämlich wieder Live am See. Und diesmal steht da die Band Adrenalin für Sie auf der Bühne. 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

Adrenalin ist ein Familientrio. Vater Uwe Arden macht gemeinsam mit seinen beiden Kindern Musik und das Repertoire der drei reicht von bekannten Oldies bis hin zu aktuellen Hits. Und das Konzert beginnt heute Abend um 19 Uhr am Badesee in Tannenhausen. Und es kostet keinen Eintritt. Ich wünsche Ihnen bei allem, was Sie vorhaben heute, einen ganz tollen Tag, einen schönen Feierabend. Und wir arbeiten uns jetzt durch den Vormittag mit Whitney Houston und My Name Is Not Susan.

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3: 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Halb zehn haben wir's. 9.30 Uhr.
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5: Mit Volkrad Janssen. Guten Tag. Großeinsatz. E-Auto geht in Flammen auf. Der brennende Akku eines E-Autos hat in Aurich-Plackenburg stundenlang die Feuerwehr beschäftigt. Der Besitzer hatte Warnmeldungen über die Fahrzeug-App auf sein Smartphone erhalten. Als er nach dem Rechten sah, drang bereits Rauch aus dem Unterboden des Wagens, der vor einer Garage stand. Die alarmierte Feuerwehr versuchte, den Brand zu löschen. Der Akku flammte jedoch immer wieder auf. Ein Kran hob den Wagen letztlich in einen speziellen Löschcontainer für E-Autos, der dann mit Wasser geflutet wurde. Der Container steht jetzt für mindestens 10 Tage auf dem Grundstück, um ein erneutes Aufflammen der Hochvolt-Batterie zu verhindern. Weitere Meldungen aus Ostfriesland im Überblick. Radfahrer schwer verletzt. Auf der Sägemühlenstraße in Leer ist ein Radfahrer von einem Auto erfasst worden. Nach Angaben der Polizei hatte der Autofahrer den 45-Jährigen beim Abbiegen übersehen, als er die Straße überquerte. Der Radfahrer wurde schwer verletzt und in ein Krankenhaus gebracht. 2 Menschen von Hund gebissen. Ein freilaufender Hund hat auf einem Campingplatz in Hooksiel 2 Menschen angegriffen. Nach Angaben der Polizei lief das Tier unbeaufsichtigt über die Zeltwiese. Als eine Frau ihr Kind schützen wollte, biss ihr der Hund in den Oberarm. Wenig später einem Mann in den Oberschenkel. Beide wurden zur Behandlung in ein Krankenhaus gebracht. Gegen den Hundehalter wurde ein Strafverfahren eingeleitet. 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
3: Und wir gucken auf die aktuellen Temperaturen. Da liegen wir in Großheide bei 12, in Iloer Feen bei 15 und auch in Backemoor bei 15 Grad im Moment. Dazu ist es weiterhin sonnig, sind kaum Wolken unterwegs. Dementsprechend gibt es auch weiterhin keine Regenschauer. Und die Temperaturen klettern weiter bis auf 25 Grad. Morgen wird es dann auch hochsommerlich, da wird es wieder richtig warm und da kommen wir ordentlich ins Schwitzen. 30 bis 32 Grad und dazu auch wieder ganz viel Sonne morgen.
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3: Hallo Autofahrer, ein Blitzer steht in der Ortsdurchfahrt von Tannenhausen Richtung Aurich. Ein weiterer am Ortsausgang von Westerende Richtung Hage. Dann wird in Mitte Große Feen an der Auricher Landstraße geblitzt und in Wittmund an der Dunummer Straße. Und sehen Sie auf Ihrer Strecke weitere Blitzer oder Verkehrsbehinderungen, sagen Sie eben Bescheid bitte. 04921 586 111. Das ist die Radio Ostfriesland Hotline. Ich wünsche eine gute Fahrt. Kommen Sie gut an.

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0: Oliver Onions, Flying Through the Air. Hier ist Radio aus Friesland. Helbert Bissönis am Mittwochvormittag. Ein Klick beim Online-Shopping, die Unterschrift unter einem Kaufvertrag oder einfach nur ein ganz normales Jo, machen wir so. Verträge begegnen uns ja praktisch jeden Tag und manchmal schließen wir einen ab, ohne überhaupt darüber groß nachzudenken. 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
0: 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Hier bei Radio aus Friesland, Helbert Bissönis.

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3: 10 Uhr haben wir es.
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4: Ich bin Katrin Müller. Heute Abend durften viele gespannt in den Himmel blicken. Es gibt eine Sonnenfinsternis. Hier in Deutschland wird die nur partiell zu sehen sein. In großen Teilen Spaniens wird es dagegen erstmals seit mehr als 100 Jahren wieder eine totale Sonnenfinsternis geben. Und es wird ein riesiges Spektakel dort.
5: Die Sonnenfinsternis ist eine logistische Herausforderung. Laut spanischer Verkehrsbehörde werden zwischen 400.000 und 1,5 Millionen zusätzlicher Autos unterwegs sein. Über 33.000 Polizisten sind im Einsatz. Behörden empfehlen, das Spektakel von ausgewiesenen Beobachtungspunkten aus zu verfolgen. Auf der Urlaubsinsel Mallorca sind dafür 9 Zonen ausgewiesen, darunter auch die Playa de Palma. Wegen der Hitze und der Trockenheit herrscht in ganz Spanien extrem hohe Waldbrandgefahr. Feuerwehr und Sicherheitskräfte sind in Alarmbereitschaft. Aus Spanien, Julia Macher.
4: Kräftig steigende Energiepreise nach dem Auslaufen des Tankrabatts haben die Teuerungsrate in Deutschland im Juli auf 2,8% getrieben. Von Juni auf Juli des laufenden Jahres zogen die Verbraucherpreise um 0,8% an. Das Statistische Bundesamt bestätigte damit seine vorläufigen Berechnungen. Hauptgrund für die anhaltende Teuerung bleiben demnach die nach wie vor hohen Energiepreise. Verpackungen sind praktisch, verursachen aber Abfall, der oft in der Umwelt landet. Die Europäische Union sagt dem Verpackungsmüll den Kampf an. Ab heute gilt eine neue Verordnung, die schrittweise etwa Plastik und große Verpackungen aus unserem Alltag verbannt.
6: Ob Coffee-to-go-Becher oder Pizzakarton, für neue Lebensmittelverpackungen aus Pappe oder Papier gelten ab sofort strengere Grenzwerte bei sogenannten Ewigkeitschemikalien, etwa PFAS. Die sollen zum Beispiel Fett und Wasser abweisen, sind zum Teil aber gesundheitsschädlich. Ab 2030 sollen Verpackungen dann grundsätzlich nicht mehr größer sein als nötig. Pakete dürfen dann viel weniger Luft- und Füllmaterial enthalten. Aus Brüssel, Niklas Treppner.
4: Das Bundeskabinett will heute einen Gesetzentwurf zur Reform der deutschen Nachrichtendienste beschließen. Ziel ist es, diese angesichts der wachsenden hybriden Bedrohung mit deutlich mehr Befugnissen auszustatten. In der von Vizekanzler Klingbeil geleiteten Sitzung soll zudem die BAföG-Reform auf den Weg gebracht werden. Wer die Ausbildungsförderung bekommt, soll dann mehr Geld erhalten.
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7: In Schirum haben wir 16 Grad, in Rechtsobweg und in Esklum liegen wir bei 17 Grad. Dazu ist der Tag heute wieder richtig schön und sonnig. Und im Vergleich zu gestern wird es deutlich wärmer. Bis 25 Grad sind heute drin. Regenschauer gibt es nicht. Morgen wird es dann wieder hochsommerlich heiß. Da brauchen wir dann wieder ein kühles Plätzchen. 30 bis 32 Grad sind drin. Und dazu scheint auch morgen den ganzen Tag lang wieder die Sonne.
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7: Moin Autofahrer. Ein Blitzer steht in Halbemond an der Halbemonder Straße. Ein weiterer Blitzer in der Ortsdurchfahrt Tannen Hausen Richtung Aurich in einer 60er-Zone. Dann steht ein Blitzer am Ortsausgang Westerende Richtung Hage, in Mitte Große Feen an der Auricher Landstraße und in Wittmund an der Dunummer Straße. Sehen Sie weitere Blitzer oder Verkehrsbehinderungen, klingeln Sie durch bitte 049 21 586 111. Das ist die Radio Ostfriesland Hotline 049 21 586 111. Kommen Sie gut an!
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7: Wir schippern durch den Mittwochvormittag gleich mit Sister Sledge und Lost in Music und vorher mit dem coolen Song von The Cure, Friday I'm in Love. Ich bin Captain Frieling, schönen Mittwoch.
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Bruce Springsteen, Streets of Philadelphia. Hier ist Radio aus Friesland. Genau 17 Minuten nach 10 haben wir es. Wundern Sie sich nicht, wenn Sie heute Nachmittag rund um den Fliegerhorst in Wittmund mehr Düsenjets sehen als gewohnt. Es könnte heute am Himmel über Wittmund etwas lauter und auch etwas voller werden als gewohnt. Denn das taktische Luftwaffengeschwader 71 Richthofen führt auf dem Fliegerhorst eine nicht öffentliche Luftfahrtveranstaltung durch. So wie es heißt, zwischen 13.15 Uhr und 14.30 Uhr wird deshalb mit einem erhöhten Flugaufkommen gerechnet. Neben den in Wittmund stationierten Eurofightern werden auch weitere Strahl- und Transportflugzeuge den Fliegerhorst anfliegen. Außerdem ist eine Leistungsdemonstration mit einem Eurofighter vorgesehen. Die Luftwaffe weist darauf hin, dass es dadurch zeitweise zu einer höheren Lärmbelastung als beim üblichen Ausbildungs- und Trainingsbetrieb kommen kann. Die Veranstaltung selbst ist aber nicht öffentlich, aber denken Sie dran, da könnte es ein bisschen lauter werden dann zur Mittagszeit zwischen 12:45 und 14:30 heute. Bei Radio aus Friesland geht's jetzt gemütlich Richtung Nachrichten von 10:30 mit Elton John und Kiki D. Ein tolles Duett. Hier ist Don't Go Breaking My Heart. Ich wünsche Ihnen einen tollen Tag. Moin.

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3: Halb elf ist es, 10.30 Uhr.
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5: Mit Volkrad Janssen, guten Tag. Großeinsatz, E-Auto geht in Flammen auf. Der brennende Akku eines E-Autos hat in Aurich-Plackenburg stundenlang die Feuerwehr beschäftigt. Der Besitzer hatte Warnmeldungen über die Fahrzeug-App auf sein Smartphone erhalten. Als er nach dem Rechten sah, drang bereits Rauch aus dem Unterboden des Wagens, der vor einer Garage stand. Die alarmierte Feuerwehr versuchte, den Brand zu löschen. Der Akku flammte jedoch immer wieder auf. Ein Kran hob den Wagen letztlich in einen speziellen Löschcontainer für E-Autos, der dann mit Wasser geflutet wurde. Der Container steht jetzt für mindestens 10 Tage auf dem Grundstück, um ein erneutes Aufflammen der Hochvolt-Batterie zu verhindern. Weitere Meldungen aus Ostfriesland im Überblick. Radfahrer schwer verletzt. Auf der Sägemühlenstraße in Leer ist ein Radfahrer von einem Auto erfasst worden. Nach Angaben der Polizei hatte der Autofahrer den 45-Jährigen beim Abbiegen übersehen, als er die Straße überquerte. Der Radfahrer wurde schwer verletzt und in ein Krankenhaus gebracht. 2 Menschen von Hund gebissen. Ein freilaufender Hund hat auf einem Campingplatz in Hoogsiel 2 Menschen angegriffen. Nach Angaben der Polizei lief das Tier unbeaufsichtigt über die Zeltwiese. Als eine Frau ihr Kind schützen wollte, biss ihr der Hund in den Oberarm. Wenig später einem Mann in den Oberschenkel. Beide wurden zur Behandlung in ein Krankenhaus gebracht. Gegen den Hundehalter wurde ein Strafverfahren eingeleitet. 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
3: In Mitte Große Feen liegen wir bei 16 Grad, in Ihrhofe und auch in Ostdeel 17 Grad. Dazu ist der Tag heute wieder sonnig und im Vergleich zu gestern auch deutlich wärmer. Bis 25 Grad sind heute drin und das ist dann schon ein kleiner Vorgeschmack auf morgen. Da kriegen wir dann ähnlich wie heute auch bei Sonnenschein wieder Temperaturen im hochsommerlichen Bereich. 30 bis 32 Grad sind da drin.
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3: Also Autofahrer, geblitzt wird in Halbemond an der Halbemonder Straße. Ein weiterer Blitzer steht in der Ortsdurchfahrt Tannenhausen Richtung Aurich. Dann am Ortsausgang Westerende Richtung Hage, in Mitte Große Feen an der Auricher Landstraße und in Wittmund an der Dunumer Straße. Sehen Sie auf Ihrem Weg noch weitere Blitzer, die wir noch nicht auf dem Zettel haben, oder eine Verkehrsbehinderung, klingeln Sie durch bitte 04921 586 111. Das ist die Radio Ostfriesland Hotline 04921 586 111. Kommen Sie gut an. Well,

Wie toll diese beiden Stimmen zusammenpassen. Bryan Adams und Mel C, When You're Gone. Hier ist Radio aus Friesland. Wir spielen die schönsten Oldie-Hits zum Mitsingen. 13 Minuten vor 11 haben wir es ganz genau. 10:47 Uhr. Und das hier ist Supertramp jetzt. Und Give a Little Bit.

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0: Außer Meilenstein in der Musikgeschichte. Lynyrd Skynyrd und Sweet Home Alabama bei Radio Ostfriesland. Und damit wird es jetzt genau 11 Uhr.
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2: Ich bin Katrin Müller. Nach dem Auslaufen des Tankrabatts hat sich das Leben in Deutschland sprunghaft verteuert. Im Juli kletterte die Inflationsrate auf 2,8%. Das Statistische Bundesamt hat diesen Wert heute bestätigt.
3: Tanken und Heizen sind im Juli deutlich teurer geworden. Das sind weiter die zentralen Preistreiber, erklärt die Präsidentin des Statistischen Bundesamtes. Spritpreise von deutlich mehr als 2 Euro pro Liter sind inzwischen hierzulande die Regel. Und Entspannung ist nicht in Sicht. Denn zum einen ist der Konflikt um die wichtige Straße von Hormuz weiter nicht gelöst. Und dazu kommt das Niedrigwasser, das den Transport von Kraftstoff teilweise deutlich teurer macht. Thomas Thonfeld, Nachrichtenredaktion.
2: Bundesverkehrsminister Bilger sieht trotz der anhaltenden Niedrigwasserlage auf wichtigen Wasserstraßen derzeit keine Versorgungsengpässe. Stand jetzt sei die Versorgung gewährleistet. Das sagte Bilger der Rheinischen Post vor einer Schaltkonferenz mit den Verkehrsministern der Länder. In einigen Teilen Europas ist heute eine totale Sonnenfinsternis zu sehen. Die Urlaubsinsel Mallorca liegt genau in der Schneise, in der das Ereignis am besten zu sehen ist. Um 20.31 Uhr wird dort die Sonne für 96 Sekunden vom Mond verdeckt.
4: Bei einer Sonnenfinsternis schiebt sich der Mond zwischen Sonne und Erde und verdeckt die Sonne teilweise oder sogar komplett. Das passiert nur bei Neumond, denn in dieser Phase steht der Mond genau zwischen der Erde und der Sonne. Weil die Mondbahn leicht schräg verläuft, zieht der Mond in den meisten Monaten knapp an der Sonne vorbei. Nur wenn er genau auf einer Linie steht, gibt es eine Sonnenfinsternis. Und das kommt sehr selten vor. Je nachdem, wie viel Sonne bedeckt ist, spricht man von einer partiellen oder totalen Sonnenfinsternis. Thomas Bremser, Nachrichtenredaktion.
2: In Italien bleibt mitten in der Hauptreisezeit der Flughafen von Catania wegen des jüngsten Ausbruchs des Vulkans Etna weiter dicht. Der Airport auf der Mittelmeerinsel Sizilien ist wegen der Sperre des Luftraums mindestens bis um 18 Uhr geschlossen. Tausende Urlauber auch aus dem Ausland sind davon betroffen. Europas aktivster Vulkan stößt bereits seit Freitag große Mengen Asche und glühende Gesteinsbrocken aus.
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0: In Mordorp und in Half Mountain liegt wie 18 Grad umstimmt. In Lübbezwin happy 19 Grad und mit 25 Grad verwacht wie noch ob das Thermometer. Der Tau gibt dann wiederhin ein Bild Sinn schien. Es bald kein Wulk hier unterwegs und somit gibt es dann auch keinen Regen. Mörn wird deutlich wärmer und wird auch wieder dann so gewesen, da dann auch Mörn nicht Regen. Da ist drahtig mit 32 Grad verwacht wieder Tau. Wird also werden Hayden Sommertag.
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0: Moin Autofahrer, ein halber Mond wird geblitzt an der halben Monder Straße. In der Ortsdurchfahrt von Tannenhausen Richtung Aurich, am Ortsausgang von Westerende ebenfalls Richtung Hage, in Mitte Großefehn an der Auricher Landstraße und ein Blitzer steht noch in Wittmund an der Dunummer Straße. Sehen Sie auf Ihrer Strecke noch mehr Blitzer oder auch Verkehrsbehinderungen, klingeln Sie durch, sagen Sie Bescheid bitte 04921 586 111. Das ist die Radio aus Friesland Hotline. Untersorgen sich wie all Anne und wie Bescheid. Ich wünsche Ihnen gute Fahrt.
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0: Wir spielen ja wie Radio Ostfriesland der moiste Oldie-Hits zum Mitsingen. Und da gibt es nun, zu Beginn von dieser Stunde, zwei richtig moe Musikstücken. Delegation, Where is the Love? Und dafür noch Musik von der Miami Sound Machine, Dr. Beat. Ich bin Captain Frieling, moi mit Nanne.
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5: Emergency, paging Dr. Beat. Emergency.

11 Minuten, na 11 ist der Glock. Hier ist Radio aus Reichsland. 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Und da wieder Fortwehr, ein bisschen was für uns moin Plattdeutsch Sprach. Elke Dach gibt es eine Wiener Lektion von uns Lütje Sprachkurs für all der mit Platt gehen anfangen will. Ob der vielleicht mal das ein oder andere Wort fehlen leid. Die nächste Lektion von der Musik von Joe South. Der ist von der mit Games People Play. Dafür Musik von den Kings. Der hört wie mit Dandy. Und das hier ist Albert Hammond. Und Down by the River, wie Radio aus Reichsland.

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0: Tobi Hemm von auch Mitteweg. Wir haben den 12. August und vielleicht hören Sie ja Taudelü, der von auch Geburtstag feiern. Dann von harten Leckerst und Bärst, Taudisse Besöhne Fest. 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Dann ist dann natürlich auch wichtig, dass ihr dann aus Reisland hört. Ob Plattdeutsch Tau grillen und wo wir das am besten auf Plattdeutsch hinkriegen, das hören wir in uns nächste Lektion von uns Lütje Sprachkurs. Brauchen Sie mal Moe im Wermit.
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3: Moin, mein Leif Menno. Ich grillere die von harten Tau den Ehrendach.
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3: Ich würde mich über ein Stück Ostfriesentorte freuen.
2: Mein Geschenk kommt von Herzen. Ich hoffe, du hast das noch nicht.
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3: 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Ich hoffe, du hast das noch nicht.
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3: Halftwallen, Mr. Glock.
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4: Mit Volkrad Janssen. Guten Tag. Großeinsatz. E-Auto geht in Flammen auf. Der brennende Akku eines E-Autos hat in Aurich-Plackenburg stundenlang die Feuerwehr beschäftigt. Der Besitzer hatte Warnmeldungen über die Fahrzeug-App auf sein Smartphone erhalten. Als er nach dem Rechten sah, drang bereits Rauch aus dem Unterboden des Wagens, der vor einer Garage stand. Die alarmierte Feuerwehr versuchte, den Brand zu löschen. Der Akku flammte jedoch immer wieder auf. Ein Kran hob den Wagen letztlich in einen speziellen Löschcontainer für E-Autos, der dann mit Wasser geflutet wurde. Der Container steht jetzt für mindestens 10 Tage auf dem Grundstück, um ein erneutes Aufflammen der Hochvolt-Batterie zu verhindern. Weitere Meldungen aus Ostfriesland im Überblick. Radfahrer schwer verletzt. Auf der Sägemühlenstraße in Leer ist ein Radfahrer von einem Auto erfasst worden. Nach Angaben der Polizei hatte der Autofahrer den 45-Jährigen beim Abbiegen übersehen, als er die Straße überquerte. Der Radfahrer wurde schwer verletzt und in ein Krankenhaus gebracht. 2 Menschen von Hund gebissen. Ein freilaufender Hund hat auf einem Campingplatz in Hooksiel 2 Menschen angegriffen. Nach Angaben der Polizei lief das Tier unbeaufsichtigt über die Zeltwiese. Als eine Frau ihr Kind schützen wollte, biss ihr der Hund in den Oberarm. Wenig später einem Mann in den Oberschenkel. Beide wurden zur Behandlung in ein Krankenhaus gebracht. Gegen den Hundehalter wurde ein Strafverfahren eingeleitet. 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
3: Wir kicken auf die aktuellen Temperaturen und der Heavy in Walle, 8 Grad. In Simonswold, Ningtein und in Schirum, auch 8 Grad. Der Tau ist halt ein wunderbaren Dach mit einem Bild Sünnenschien, Sünnewolkis, Sünneregen mit Temperaturen mit 25 Grad. Im Möhren wird es noch warmer. Dort verwacht wie wir datig mit 32 Grad. Da ist das wieder hochsommerlich und sinnig in Ostfriesland.
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3: Moin, Autofahrer. Geblitzt wird in Halbemond an der Halbemonder Straße. Dann steht ein Blitzer in der Ortssichtfahrt von Tannhausen Richtung Aurich in einer 60er-Zone. Ein weiterer Blitzer am Ortsausgang Westerende Richtung Hage. Dann in Mitte Große Feen an der Auricher Landstraße und in Wittmund an der Dunummer Straße. Und sehen Sie auf Ihrem Weg noch weitere Blitzer oder Verkehrsbehinderungen, klingeln Sie durch bitte 04921 586 111. Das ist die Radio aus Friesland Hotline. Ich wünsche einen Gaudefort. Kommen Sie gut an!

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1: Ich bin Katrin Müller. Heute Abend durften viele gespannt in den Himmel blicken. Es gibt eine Sonnenfinsternis. Hier in Deutschland wird die nur partiell zu sehen sein. In großen Teilen Spaniens wird es dagegen erstmals seit mehr als 100 Jahren wieder eine totale Sonnenfinsternis geben. Und es wird ein riesiges Spektakel dort.
2: Die Sonnenfinsternis ist eine logistische Herausforderung. Laut spanischer Verkehrsbehörde werden zwischen 400.000 und 1,5 Millionen zusätzliche Autos unterwegs sein. Über 33.000 Polizisten sind im Einsatz. Behörden empfehlen, das Spektakel von ausgewiesenen Beobachtungspunkten aus zu verfolgen. Auf der Urlaubsinsel Mallorca sind dafür 9 Zonen ausgewiesen, darunter auch die Playa de Palma. Aus Spanien, Julia Macher.
1: Kräftig steigende Energiepreise nach dem Auslaufen des Tankrabatts haben die Teuerungsrate in Deutschland im Juli auf 2,8% getrieben. Von Juni auf Juli des laufenden Jahres zogen die Verbraucherpreise um 0,8% an. Das Statistische Bundesamt bestätigte damit seine vorläufigen Berechnungen. Hauptgrund für die anhaltende Teuerung bleiben demnach die nach wie vor hohen Energiepreise. Verpackungen sind praktisch, verursachen aber Abfall, der oft in der Umwelt landet. Die Europäische Union sagt dem Verpackungsmüll den Kampf an. Ab heute gilt eine neue Verordnung, die schrittweise etwa Plastik und große Verpackungen aus unserem Alltag verbannt.
3: Ob Coffee-to-go-Becher oder Pizzakarton, für neue Lebensmittelverpackungen aus Pappe oder Papier gelten ab sofort strengere Grenzwerte bei sogenannten Ewigkeitschemikalien, etwa PFAS. Die sollen zum Beispiel Fett und Wasser abweisen, sind zum Teil aber gesundheitsschädlich. Ab 2030 sollen Verpackungen dann grundsätzlich nicht mehr größer sein als nötig. Pakete dürfen dann viel weniger Luft- und Füllmaterial enthalten. Aus Brüssel, Niklas Treppner.
1: Das Bundeskartellamt hat keine grundsätzlichen kartellrechtlichen Bedenken gegen die 50-plus-1-Regel im deutschen Fußball. Nach Abschluss des Verfahrens gab die Behörde jedoch Hinweise an die Bundesliga-Dachorganisation, um die Regel auch zukünftig rechtssicher anzuwenden. Die Regel gibt im Kern vor, dass Investoren keine Stimmenmehrheit an den Kapitalgesellschaften von Vereinen übernehmen können.
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1: Zum Wetter, die aktuelle Vorhersage des Deutschen Wetterdienstes. In der Nordhälfte heiter bis wolkig und trocken und vergleichsweise frisch mit 20 bis 26 Grad maximal. Sonst viel Sonne, die Temperaturen erreichen 26 bis 34 Grad mit den höchsten Werten im Südwesten. Morgen beginnt in einigen Teilen des Landes dann eine Hitzewelle. Im Norden vereinzelt Schleierwolken, sonst wird es sonnig. Von Nordost nach Südwest klettern die Temperaturen bereits auf 27 bis 37 Grad. Am Freitag sind dann Höchstwerte bis 39 Grad möglich.
0: Das waren die Nachrichten.

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1: Mit Volrad Janssen. Guten Tag. Großeinsatz. E-Auto geht in Flammen auf. Der brennende Akku eines E-Autos hat in Aurich-Plackenburg stundenlang die Feuerwehr beschäftigt. Der Besitzer hatte Warnmeldungen über die Fahrzeug-App auf sein Smartphone erhalten. Als er nach dem Rechten sah, drang bereits Rauch aus dem Unterboden des Wagens, der vor einer Garage stand. Die alarmierte Feuerwehr versuchte, den Brand zu löschen. Der Akku flammte jedoch immer wieder auf. Ein Kran hob den Wagen letztlich in einen speziellen Löschcontainer für E-Autos, der dann mit Wasser geflutet wurde. Der Container steht jetzt für mindestens 10 Tage auf dem Grundstück, um ein erneutes Aufflammen der Hochvolt-Batterie zu verhindern. Weitere Meldungen aus Ostfriesland im Überblick. Radfahrer schwer verletzt. Auf der Sägemühlenstraße in Leer ist ein Radfahrer von einem Auto erfasst worden. Nach Angaben der Polizei hatte der Autofahrer den 45-Jährigen beim Abbiegen übersehen, als er die Straße überquerte. Der Radfahrer wurde schwer verletzt und in ein Krankenhaus gebracht. 2 Menschen von Hund gewissen. Ein freilaufender Hund hat auf einem Campingplatz in Hooksiel 2 Menschen angegriffen. Nach Angaben der Polizei lief das Tier unbeaufsichtigt über die Zeltwiese. Als eine Frau ihr Kind schützen wollte, biss ihr der Hund in den Oberarm. Wenig später einem Mann in den Oberschenkel. Beide wurden zur Behandlung in ein Krankenhaus gebracht. Gegen den Hundehalter wurde ein Strafverfahren eingeleitet. 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
1: Ich bin Katrin Müller. Verfassungsschutz und Bundesnachrichtendienst sollen angesichts der wachsenden hybriden Bedrohung deutlich mehr Befugnisse erhalten. Eine umfassende Reform, die das Bundeskabinett beschlossen hat, sieht für die deutschen Nachrichtendienste zudem erstmals die Möglichkeit vor, in klar begrenzten Fällen selbst operativ einzugreifen. So könnte etwa der für die Auslandsaufklärung verantwortliche BND die IT-Infrastruktur einer fremden Macht während einer laufenden Cyber- oder Desinformationsattacke auf Deutschland manipulieren. Nach dem Auslaufen des Tankrabatts hat sich das Leben in Deutschland sprunghaft verteuert. Im Juli kletterte die Inflationsrate auf 2,8%. Das Statistische Bundesamt hat diesen Wert heute bestätigt.
2: Tanken und Heizen sind im Juli deutlich teurer geworden. Das sind weiter die zentralen Preistreiber, erklärt die Präsidentin des Statistischen Bundesamtes. Spritpreise von deutlich mehr als 2 Euro pro Liter sind inzwischen hierzulande die Regel. Und Entspannung ist nicht in Sicht. Denn zum einen ist der Konflikt um die wichtige Straße von Hormuz weiter nicht gelöst. Und dazu kommt das Niedrigwasser, das den Transport von Kraftstoff teilweise deutlich teurer macht. Thomas Thonfeld, Nachrichtenredaktion.
1: In einigen Teilen Europas ist heute eine totale Sonnenfinsternis zu sehen. Die Urlaubsinsel Mallorca liegt genau in der Schneise, in der das Ereignis am besten zu sehen ist. Um 20.31 Uhr wird dort die Sonne für 96 Sekunden vom Mond verdeckt.
3: Bei einer Sonnenfinsternis schiebt sich der Mond zwischen Sonne und Erde und verdeckt die Sonne teilweise oder sogar komplett. Das passiert nur bei Neumond, denn in dieser Phase steht der Mond genau zwischen der Erde und der Sonne. Weil die Mondbahn leicht schräg verläuft, zieht der Mond in den meisten Monaten knapp an der Sonne vorbei. Nur wenn er genau auf einer Linie steht, gibt es eine Sonnenfinsternis. Und das kommt sehr selten vor. Je nachdem, wie viel Sonne bedeckt ist, spricht man von einer partiellen oder totalen Sonnenfinsternis. Thomas Bremser, Nachrichtenredaktion.
1: In Italien bleibt mitten in der Hauptreisezeit der Flughafen von Catania wegen des jüngsten Ausbruchs des Vulkans Etna weiter dicht. Der Airport auf der Mittelmeerinsel Sizilien ist wegen der Sperre des Luftraums mindestens bis um 18 Uhr geschlossen. Tausende Urlauber auch aus dem Ausland sind davon betroffen.
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1: Zum Wetter, die aktuelle Vorhersage des Deutschen Wetterdienstes. In der Nordhälfte heiter bis wolkig und trocken und vergleichsweise frisch mit 20 bis 26 Grad maximal. Sonst viel Sonne, die Temperaturen erreichen 26 bis 34 Grad mit den höchsten Werten im Südwesten. Morgen beginnt in einigen Teilen des Landes dann eine Hitzewelle. Im Norden vereinzelt Schleierwolken, sonst wird es sonnig. Von Nordost nach Südwest klettern die Temperaturen bereits auf 27 bis 37 Grad. Am Freitag sind dann Höchstwerte bis 39 Grad möglich.
0: Das waren die Nachrichten.

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1: Mit Volkrad Janssen. Guten Tag. Verdacht des Drogenhandels. 43-Jähriger in Haft. Auf Norderney wurde ein mutmaßlicher Drogenhändler festgenommen. Nach Angaben von Polizei und Staatsanwaltschaft durchsuchten Einsatzkräfte im Zuge von Ermittlungen im Yachthafen das Segelboot eines 43-jährigen Inselbewohners. Dabei war auch ein Taucher im Einsatz. Auf dem Boot wurden die Beamten den Angaben zufolge schnell fündig. Insgesamt wurden rund 100 Gramm Kokain sowie mehrere 100 Gramm Haschisch und Marihuana gefunden und beschlagnahmt. Außerdem wurden weitere Beweismittel wie Datenträger und Konsumutensilien sichergestellt. Die Ermittlungen richten sich derzeit gegen den Eigentümer des Bootes. Der 43-Jährige sitzt in Untersuchungshaft. Weitere Meldungen aus Ostfriesland im Überblick. Hoher Schaden bei Brand. In der letzten Nacht hat in Marienhafe der hölzerne Anbau eines Jugendcafés im Speckweg gebrannt. Laut Polizei stand das Carport bei Eintreffen der Feuerwehr bereits in Vollbrand. Durch die Hitze platzten Fenster am Hauptgebäude und Rauch zog ins Innere. Ein Übergreifen der Flammen auf das Jugendcafé und eine angrenzende Turnhalle konnten die Einsatzkräfte jedoch verhindern. Der Schaden wird auf mindestens 10.000 Euro geschätzt. Verletzt wurde niemand. Warum es gebrannt hat, steht noch nicht fest. Neue Öko-Regeln bei Landwirten beliebt. Die freiwilligen Öko-Regeln in der Landwirtschaft in Niedersachsen werden stark nachgefragt. Das sagte eine Sprecherin des Landwirtschaftsministeriums in Hannover. Zum Stichtag 31. Mai nahmen demnach bereits über 26.000 Landwirte teil. Sie verzichten gegen Entschädigung etwa auf den Einsatz von Dünger, legen Flächen still oder schaffen Blühstreifen. Anträge sind jährlich im Frühjahr möglich. 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
1: Ich bin Thomas Brock. Verfassungsschutz und Bundesnachrichtendienst sollen angesichts der wachsenden hybriden Bedrohung Deutschlands deutlich mehr Befugnisse erhalten. Eine umfassende Reform, die das Bundeskabinett beschlossen hat, sieht für die deutschen Nachrichtendienste erstmals die Möglichkeit vor, in klar begrenzten Fällen selbst operativ einzugreifen.
2: Bundesinnenminister Dobrindt hatte zuletzt gesagt, dass aus dem Bundesamt für Verfassungsschutz ein echter Geheimdienst werden muss. Und das in etwa so. Ein Nachrichtendienstmitarbeiter soll sich künftig Zugang zu einem anderen Laptop verschaffen können, um an die gespeicherten Daten zu kommen. Es soll auch möglich sein, verschlüsselte Kommunikation mitzulesen. Außerdem soll erlaubt werden, dass Geheimdienstmitarbeiter zum Beispiel in eine Wohnung eindringen können, um etwa Sprengstoff gegen harmloses Pulver auszutauschen. Der Bundestag muss der Reform noch zustimmen. Tine Klimach, Nachrichtenredaktion.
1: Die meisten Menschen in Deutschland fühlen sich von allen Parteien im Stich gelassen. Nach dem aktuellen RTL-NTV-Trendbarometer haben nur noch 12% der Bundesbürger den Eindruck, dass sich die Parteien in ausreichendem Maße um die wirklichen Probleme und Interessen der Menschen im Land kümmern. 84% verneinen das. Die AfD bleibt mit 28% stärkste Partei und liegt damit 7 Punkte vor der Union. Rund 2,5 Wochen vor dem Start der neuen Fußball-Bundesliga-Saison hat sich das Bundeskartellamt zur umstrittenen 50-plus-1-Regel geäußert. Es hat keine kartellrechtlichen Bedenken gegen die Regel, die sicherstellen soll, dass Investoren keine Stimmenmehrheit an den Kapitalgesellschaften von Vereinen übernehmen.
3: Für einen Großteil der Fans ist es sicherlich eine gute Nachricht. Nun sind die 36 Clubs aus Bundesliga und zweiter Liga aufgerufen, ihre Hausaufgaben zu machen. Und das speziell mit Blick auf die bisherigen Ausnahmen Leverkusen und Wolfsburg, deren Profifußballgesellschaften sich mehrheitlich oder vollständig in den Händen der Bayer AG und der Volkswagen AG befinden. Auch die Sonderfälle RB Leipzig und Hannover müssen Kompromisse finden. Fabian Schaffer, Sportredaktion.
1: Gute Nachrichten für Himmelsbeobachter. Bei der partiellen Sonnenfinsternis heute Abend bleibt der Himmel in weiten Teilen Deutschlands meist klar. Der Deutsche Wetterdienst erwartet fast überall optimale Wetterbedingungen. Nur im Norden sollen ein paar Wolken durchziehen. Die partielle Sonnenfinsternis beginnt in Deutschland gegen 19.11 Uhr. In Teilen Spaniens, etwa auf Mallorca, gibt es sogar eine totale Sonnenfinsternis.
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1: Zum Wetter, die aktuelle Vorhersage des Deutschen Wetterdienstes. Es bleibt meist sonnig, nur im Norden und Nordosten ziehen ein paar Wolken durch, Regen ist aber nicht in Sicht. Die Höchstwerte liegen zwischen sommerlichen 26 und 35 Grad. Am wärmsten ist es im Südwesten, im Norden deutlich kühler. Morgen auch kaum Wolken und viel Sonne. Es wird noch einmal deutlich heißer mit Temperaturen bis 27 Grad im Nordosten und 37 Grad im Südwesten. Am Freitag nimmt die Hitze sogar noch weiter zu.
0: Das waren die Nachrichten.

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1: Mit Volkrad Janssen. Guten Tag. Verdacht des Drogenhandels. 43-Jähriger in Haft. Auf Norderney wurde ein mutmaßlicher Drogenhändler festgenommen. Nach Angaben von Polizei und Staatsanwaltschaft durchsuchten Einsatzkräfte im Zuge von Ermittlungen im Yachthafen das Segelboot eines 43-jährigen Inselbewohners. Dabei war auch ein Taucher im Einsatz. Auf dem Boot wurden die Beamten den Angaben zufolge schnell fündig. Insgesamt wurden rund 100 Gramm Kokain sowie mehrere 100 Gramm Haschisch und Marihuana gefunden und beschlagnahmt. Außerdem wurden weitere Beweismittel wie Datenträger und Konsumutensilien sichergestellt. Die Ermittlungen richten sich derzeit gegen den Eigentümer des Bootes. Der 43-Jährige sitzt in Untersuchungshaft. Weitere Meldungen aus Ostfriesland im Überblick. Hoher Schaden bei Brand. In der letzten Nacht hat in Marienhafe der hölzerne Anbau eines Jugendcafés im Speckweg gebrannt. Laut Polizei stand das Carport bei Eintreffen der Feuerwehr bereits in Vollbrand. Durch die Hitze platzten Fenster am Hauptgebäude und Rauch zog ins Innere. Ein Übergreifen der Flammen auf das Jugendcafé und eine angrenzende Turnhalle konnten die Einsatzkräfte jedoch verhindern. Der Schaden wird auf mindestens 10.000 Euro geschätzt. Verletzt wurde niemand. Warum es gebrannt hat, steht noch nicht fest. Neue Öko-Regeln bei Landwirten beliebt. Die freiwilligen Öko-Regeln in der Landwirtschaft in Niedersachsen werden stark nachgefragt. Das sagte eine Sprecherin des Landwirtschaftsministeriums in Hannover. Zum Stichtag 31. Mai nahmen demnach bereits über 26.000 Landwirte teil. Sie verzichten gegen Entschädigung etwa auf den Einsatz von Dünger, legen Flächen still oder schaffen Blühstreifen. Anträge sind jährlich im Frühjahr möglich. 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
1: Und die Zeit 15 Uhr.
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1: Ja, mit dem Wetter kommen wir dann gleich dazu. Gucken wir erst einmal, was die Nachrichten so bringen. Und da schauen wir mal.
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2: Ich bin Thomas Brock. Verfassungsschutz und Bundesnachrichtendienst sollen angesichts der wachsenden hybriden Bedrohung Deutschlands deutlich mehr Befugnisse erhalten. Eine umfassende Reform, die das Bundeskabinett beschlossen hat, sieht für die deutschen Nachrichtendienste erstmals die Möglichkeit vor, in klar begrenzten Fällen selbst operativ einzugreifen.
3: Bundesinnenminister Dobrindt hatte zuletzt gesagt, dass aus dem Bundesamt für Verfassungsschutz ein echter Geheimdienst werden muss. Und das in etwa so. Ein Nachrichtendienstmitarbeiter soll sich künftig Zugang zu einem anderen Laptop verschaffen können, um an die gespeicherten Daten zu kommen. Es soll auch möglich sein, verschlüsselte Kommunikation mitzulesen. Außerdem soll erlaubt werden, dass Geheimdienstmitarbeiter zum Beispiel in eine Wohnung eindringen können, um etwa Sprengstoff gegen harmloses Pulver auszutauschen. Der Bundestag muss der Reform noch zustimmen. Tine Klimach, Nachrichtenredaktion.
2: Die meisten Menschen in Deutschland fühlen sich von allen Parteien im Stich gelassen. Nach dem aktuellen RTL-NTV-Trendbarometer haben nur noch 12% der Bundesbürger den Eindruck, dass sich die Parteien in ausreichendem Maße um die wirklichen Probleme und Interessen der Menschen im Land kümmern. 84% verneinen das. Die AfD bleibt mit 28% stärkste Partei und liegt damit 7 Punkte vor der Union. Rund 2,5 Wochen vor dem Start der neuen Fußball-Bundesliga-Saison hat sich das Bundeskartellamt zur umstrittenen 50-plus-1-Regel geäußert. Es hat keine kartellrechtlichen Bedenken gegen die Regel, die sicherstellen soll, dass Investoren keine Stimmenmehrheit an den Kapitalgesellschaften von Vereinen übernehmen.
4: Für einen Großteil der Fans ist es sicherlich eine gute Nachricht. Nun sind die 36 Clubs aus Bundesliga und zweiter Liga aufgerufen, ihre Hausaufgaben zu machen. Und das speziell mit Blick auf die bisherigen Ausnahmen Leverkusen und Wolfsburg, deren Profifußballgesellschaften sich mehrheitlich oder vollständig in den Händen der Bayer AG und der Volkswagen AG befinden. Auch die Sonderfälle RB Leipzig und Hannover müssen Kompromisse finden. Fabian Schaffer, Sportredaktion.
2: Gute Nachrichten für Himmelsbeobachter. Bei der partiellen Sonnenfinsternis heute Abend bleibt der Himmel in weiten Teilen Deutschlands meist klar. Der Deutsche Wetterdienst erwartet fast überall optimale Wetterbedingungen. Nur im Norden sollen ein paar Wolken durchziehen. Die partielle Sonnenfinsternis beginnt in Deutschland gegen 19.11 Uhr. In Teilen Spaniens, etwa auf Mallorca, gibt es sogar eine totale Sonnenfinsternis.
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1: Ja, da sind wir doch wieder gelandet, da wo wir soeben schon mal waren. Ganz viel Sonne über Ostfriesland bei Maxiwerten um die 26 Grad. Aktuell messen wir bei uns in Illerfehn am Iller Meer 24 Grad, 25 Grad am Hafen von Dornumersiel und 25 Grad bei den Inselfliegern in Harle. Morgen hochsommerlich warm mit Maxiwerten um die 30 Grad und knapp darüber.
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1: Im Moment sieht es so aus, dass alles ruhig läuft. Auf den Autobahnen und Bundesstraßen bei uns in Ostfriesland gibt es keine Staus. Aktuelle Blitzer sind uns gerade in diesem Moment nicht gemeldet. Und wenn Sie wissen, wo geblitzt wird, eine kurze Info, das würde mich sehr freuen. Sie erreichen mich unter der 049 21586 und dann die 111. Ich wünsche Ihnen allen unterwegs eine gute und ich wünsche Ihnen vor allen Dingen eine sichere Fahrt mit Radio Ostfriesland.
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1: Ja, und wir haben heute Mittwoch und ungewöhnlicherweise werden wir heute schon ein kleines Fläschchen öffnen fürs Wochenende. Ein kleiner Kasten mit ganz viel Spaß drin, gibt's einmal mit und einmal ohne und dann gibt's ihn auch mal als Malz. Genau, ich glaube, es ploppt. Spielen wir in dieser Stunde. Ich bin Tommy Bollmann und wünsche einen schönen Start quer durch den Mittwochnachmittag heute am 12. August.
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1: Und wir haben natürlich in unserer Kiste gekramt und die schönsten Oldies rausgesucht, damit es für uns alle schön in Richtung Feierabend, in Richtung Sonnenfinsternis gehen kann. Hier ist Gilbert O'Sullivan mit What's in a Kiss. 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Moin miteinander.

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Schöner Sommertitel von Charles und Eddie, Would I Lie to You, am Mittwochnachmittag hier bei Radio Ostfriesland um 10 Minuten nach 3. Ja, und in dieser Stunde würde ich sagen, machen wir spannend. Wir spielen miteinander hier bei Radio Ostfriesland und ja, nun mit ein bisschen Glück gewinnen Sie eine ganze Kiste Flens. Das sei Ihnen gegönnt, denn die heißen Tage kommen ja morgen, übermorgen, das Wochenende soll auch schön werden. Da ist es doch nett, mit Freunden zusammenzusitzen und ein Fläschchen zu öffnen, den Grill anzuwerfen und einen schönen Abend zu verbringen. Dafür können wir sorgen, hier bei Radio Ostfriesland, denn wir spielen, ich glaube es genau, ploppt. So ist es. Und achten Sie auf dieses Ploppgeräusch hier bei Radio Ostfriesland. Ah. Ich finde dieses Geräusch einmal, ich höre das so gern. So klingt's. Irgendwann versteckt sich genau dieses Geräusch in einem unserer Songs. Und was heißt das dann für Sie? Ganz einfach, anrufen unter der Radio Ostfriesland Hotline. Das ist die 049-215-86111. Ja, ist ja gut. Jetzt wissen wir es ja. Ganz wichtig, wenn Sie als Erste oder Erster durchkommen. Das gibt nur einen Satz, den ich dann wirklich von Ihnen hören möchte. Bitte tun Sie mir den Gefallen. Und dieser Satz heißt, ich glaube, es ploppt. Mehr nicht. Es sind vier Wörter. Ich glaube, es ploppt. Egal, was der Pollmann da am Telefon im Studio von Radio Ostfriesland so macht und erzählt, sagen Sie einfach, ich glaube, es ploppt. Danach können wir ein bisschen nett miteinander schnacken. Das ist kein Thema. Aber ich glaube, es ploppt. Denn nur, wenn Sie genau diesen Satz sagen, genau diesen Satz, ich glaube, es ploppt, dann gewinnen Sie auch. Schönes Käste. Ne? Mit solchen Geräuschen lässt sich doch das Wochenende so richtig einläuten. Es ist erst Mittwoch, ich weiß, aber wir dürfen ja doch schon mal rausgucken. Wir teilen ja die Woche. So, und währenddessen Sie überlegen, mit wem Sie dann feiern und grillen, gibt's Musik von den Robettes hier bei Radio Ostfriesland. Da haben wir die größten Oldies rausgesucht, die wir gefunden haben in unserem Musikarchiv. Und die wollen wir natürlich auch spielen und gute Laune verbreiten auf ihrem Weg in Richtung Feierabend. Die Robettes und Tonight. Ich bin Tommy Bollmann. Am Mittwoch. Moin miteinander.

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0: Unverkennbar, die Eagles und How Day Tonight. Hier ist Radio aus Friesland, der Nachmittag um 19 Minuten nach 3.
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0: Na klar, es ploppt und gar nicht mal so knapp. Schon mal einen Tag früher, eigentlich immer erst am Donnerstagnachmittag, aber heute schon mal genau am Mittwoch. Und ich bin gespannt auf unsere nächste Gewinnerin, unsere nächsten Gewinner. Und es gibt aber ein Glück, ein bisschen Glück, so ein Kistchen Flens. Das kommt jetzt zum Wochenende, was noch ein bisschen hin ist, aber egal, man kann ja schon mal schauen. Genau richtig, Sie dürfen jetzt anrufen 04921 586 111 und bitte dran denken, ne, der richtige Gewinnersatz, ich glaube es ploppt, wissen Sie, nur dann gehört er Ihnen, diese Kiste Flens. Und das, da möchte ich Ihnen auch auf keinen Fall vorenthalten.
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0: So viel Zeit muss sein. Und wie immer gilt, naja, das wissen Sie auch. Bitte nur anrufen, wenn Sie in diesem Monat noch keinen Preis bei Radio Ostfriesland gewonnen haben. Und bitte auch nur einmal pro Gewinnspiel anrufen. Und der Erste in der Leitung gewinnt. Aber nur, haha, komm Freunde, bitte, kriegen wir hin. Wenn der Gewinnersatz stimmt. Tommy Bollmann, Radio Ostfriesland, moin. Ja, ich würde sagen, herzlichen Glückwunsch. Es ploppt. Sie haben gewonnen. Der Kasten gehört Ihnen. Gott sei Dank. Ich habe gesagt, bitte, sag den Satz richtig. Aber es hat funktioniert. Es hat geklappt. Ach, schön. Ich freue mich.
2: Ich mich auch.
0: Sehr schön. Mit wem habe ich denn die Freude zu telefonieren heute am Mittwochnachmittag?
2: Anke aus Leer.
0: Anke aus Leer. Sehen Sie, der Kasten gehört Ihnen. Das Wochenende ist gerettet. Haben Sie denn schon was vor? Es soll ja sehr schön warm werden, also morgen, übermorgen und Wochenende soll ja auch gar nicht mal so übel werden. Habt ihr schon was geplant zu Hause?
2: Zu Hause, genau, zu Hause. Also wir haben nichts geplant, eben weil wir ein schönes Zuhause haben, das Wetter ist schön, wir haben einen schönen Garten, einen kleinen Pool. Was wollen wir mehr? Da noch was Schönes zu trinken, perfekt.
0: Ihr habt einen Pool?
2: Nee, so also einen kleinen, nichts Großartiges, so dass man sich zumindest erfrischen kann.
0: Ach so, sowas zum Aufpusten oder schon fest eingebaut?
2: Nee, fest eingebaut auch nicht. Nicht zum Pusten, aber schon mit dem Metallrand. Aber schon so, dass man ein bisschen Spaß haben kann.
0: Oh, wie nett. Oh, das wäre schön. Was macht er damit im Winter? Baut er den ab oder dann wieder auf im Sommer? Oder?
2: Ja, den bauen wir ab. Den bauen wir ab und jedes Jahr, je nach Wetterlage, eben wieder auf. Aber da dieses Jahr ein paar schöne Wochenenden vorausgesagt waren, haben wir gedacht, wir machen das jetzt mal.
0: Prima, finde ich gut. Dann passt der Kasten ja dazu. Ich würde sagen, nochmal viel Spaß mit dem Kästle, viel Spaß mit dem Pool. Hoffentlich auch schönes Wetter, nicht? Damit das auch alles passt. Ach, aber das kommt schon, ne? Das kommt schon. Wir sind hier in Ostfriesland, das Wetter ist immer gut. Ne? Gibt kein schlechtes Wetter.
2: So ist es. Genau so ist es.
0: Bleiben Sie kurz in der Leitung und dann würde ich mir gerne noch Ihre Adresse aufschreiben, damit wir auch wissen, wohin damit. Das machen wir jetzt nicht live im Radio, sonst stehen die alle bei euch im Garten und sagen, ich möchte auch in den Pool. Ne?
2: Dann haben wir Party, ja, okay, richtig.
0: Machen wir. Also bleiben Sie kurz dran und während wir gleich miteinander telefonieren, gibt es noch schöne Musik von Barry Manilow. Das passt doch auch schon zu diesem Wetter, was wir jetzt erwarten dürfen in den nächsten Tagen. Copacabana. Wozu wollen wir denn da hinfliegen? Ist doch Blödsinn. Bleiben wir doch hier. Hier ist doch schön, bei uns zu Hause in Ostfriesland. Und dazu gibt es noch Radio Ostfriesland. Wir begleiten Sie natürlich bei diesem Wetter. Da kann doch nichts mehr passieren. Gute Laune pur. Ich bin Tommy Bollmann. Moin miteinander. Ja.

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2: Und die Zeit 15.30 Uhr, halb vier. Moin miteinander.
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3: Mit Volkrad Janssen. Guten Tag. Verdacht des Drogenhandels. 43-Jähriger in Haft. Auf Norderney wurde ein mutmaßlicher Drogenhändler festgenommen. Nach Angaben von Polizei und Staatsanwaltschaft durchsuchten Einsatzkräfte im Zuge von Ermittlungen im Yachthafen das Segelboot eines 43-jährigen Inselbewohners. Dabei war auch ein Taucher im Einsatz. Auf dem Boot wurden die Beamten den Angaben zufolge schnell fündig. Insgesamt wurden rund 100 Gramm Kokain sowie mehrere 100 Gramm Haschisch und Marihuana gefunden und beschlagnahmt. Außerdem wurden weitere Beweismittel wie Datenträger und Konsumutensilien sichergestellt. Die Ermittlungen richten sich derzeit gegen den Eigentümer des Bootes. Der 43-Jährige sitzt in Untersuchungshaft. Weitere Meldungen aus Ostfriesland im Überblick. Hoher Schaden bei Brand. In der letzten Nacht hat in Marienhafe der hölzerne Anbau eines Jugendcafés im Speckweg gebrannt. Laut Polizei stand das Carport bei Eintreffen der Feuerwehr bereits in Vollbrand. Durch die Hitze platzten Fenster am Hauptgebäude und Rauch zog ins Innere. Ein Übergreifen der Flammen auf das Jugendcafé und eine angrenzende Turnhalle konnten die Einsatzkräfte jedoch verhindern. Der Schaden wird auf mindestens 10.000 Euro geschätzt. Verletzt wurde niemand. Warum es gebrannt hat, steht noch nicht fest. Neue Öko-Regeln bei Landwirten beliebt. Die freiwilligen Öko-Regeln in der Landwirtschaft in Niedersachsen werden stark nachgefragt. Das sagte eine Sprecherin des Landwirtschaftsministeriums in Hannover. Zum Stichtag 31. Mai nahmen demnach bereits über 26.000 Landwirte teil. Sie verzichten gegen Entschädigung etwa auf den Einsatz von Dünger, legen Flächen still oder schaffen Blühstreifen. Anträge sind jährlich im Frühjahr möglich. 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
2: Sieht ganz gut aus. Viel Sonne über Ostfriesland, bei Maxi-Werten so um die 25 Grad. Aktuell messen wir in Wittmund an der Erbecht 24 Grad, auf Baltrum am Fähranleger 20 Grad und im Emderhafen 25 Grad. Morgen hochsommerlich warm mit Maxi-Werten um die 30 und knapp darüber. Und
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2: Läuft auf den Autobahnen und Bundesstraßen bei uns in Ostfriesland störungsfrei, keine Staus gemeldet. Ein Blitzeranhänger steht bei uns in Halbemond auf der Halbemonder Straße. Hier sind maximal 50 erlaubt. Und wenn Sie wissen, wo es nicht mehr geht, wenn Sie wissen, wo geblitzt wird, eine kurze Info hier ins Studio nach Aurich zu Radio Ostfriesland. Hier bin ich, das wäre nett. Und zwar unter der Blitzer-Hotline 049 21586. 111. Ihnen allen unterwegs wünsche ich eine gute und vor allen Dingen eine sichere Fahrt mit Radio Ostfriesland. Und damit es auch gut klappt in Richtung Feierabend, haben wir natürlich die besten Oldies hier rausgesucht, die wir in unserem Archiv haben. Beispielsweise hier mit Genesis, Throwing It All Away. Moin miteinander. 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
1: Wie gratuliere ich richtig zum Geburtstag?
2: Von da auch, wo grille ich recht haut Geburtstag.
1: Hallo mein lieber Menno, herzlichen Glückwunsch zu deinem Ehrentag.
3: Und nu ob Blatt.
2: Moin mein Leif Menno, ich grille die von harten tau den Ehrendach.
1: Ich wünsche dir alles Liebe und Gute für dein neues Lebensjahr.
3: Und nu ob Blatt.
2: Ich wünsche dir leckerst und bärst tau den nei Lebensjahr.
1: Wird heute noch mit der ganzen Familie gefeiert?
3: Und nu ob Blatt.
2: Würden die mit der hell Familie von da auch noch tüchtig vieren?
1: Ich würde mich über ein Stück Ostfriesentorte freuen.
3: Und nu ob Blatt.
2: Ich würde mich über ein Stück Ostfriesentorte freuen.
1: Mein Geschenk kommt von Herzen. Ich hoffe, du hast das noch nicht.
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2: 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Ich hoffe, du hast das noch nicht.
1: Und jetzt noch der Spruch des Tages.
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4: Licht an, Licht zu fangen. Das habe ich behalten. Menschenskinder, wieder was dazugelernt. Ja, das gibt es hier bei Radio Ostfriesland regelmäßig im Programm. Da wissen wir auch genau, wovon manche reden. Und ich muss ganz ehrlich gestehen, wenn ich so manchmal am Hafen stehe und wenn ich so dann zwei Fischer sich unterhalten höre, da geht mir schon das Herz auf. Hört sich toll an, verstehen tue ich nicht. Ja, kann ja noch kommen, bin noch jung. Hier ist Radio Ostfriesland. Hier ist der Nachmittag am Mittwoch mit Musik von Katja Gugu und To Shibe. Ich bin Tommy Bollmann und wünsche einen schönen Start mit uns quer durch den Mittwochnachmittag.

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0: Ja, das ist Punkrock aus Frankreich. Aus den 70er, 80ern, da gab's dann diesen Titel. Gerne gehört auch hier immer wieder bei Radio Friesland. Und deswegen, dann drehen wir auch mal wieder diesen Titel hier, auch am Mittwochnachmittag um 12 Minuten vor 4. Oh oh, 6 Wochen Sommerferien, sie sind vorbei. Und heute durften die Schülerinnen und Schüler bei uns hier in Ostfriesland und in Niedersachsen noch mal ein letztes Mal ausschlafen. Ab morgen klingelt der Wecker wieder, dann beginnt in Niedersachsen das neue Schuljahr. Ja, und damit verändert sich auch auf unseren Straßen wieder einiges, besonders für die ABC-Schützen. Viele von ihnen sind gerade einmal 6 Jahre alt und müssen dann sich plötzlich auf einen Weg machen. Sie müssen sich zurechtfinden, den sie bisher nur vielleicht gemeinsam mit Mama oder mit dem Papa gegangen sind. Also kein Wunder, wenn Eltern dabei etwas komisch im Gefühl haben, etwas mulmig sind. Umso wichtiger ist es, den Schulweg vorher gemeinsam zu üben und mögliche Gefahrenstellen genau zu besprechen. Susanne Hartmanns aus der Radio Ostfriesland Redaktion. Ein sicherer Schulweg, der beginnt ja vor allem, so sehe ich das, mit einer wirklich guten Vorbereitung.
1: Laufen Sie ein paar Tage vorher schon einmal den sichersten Weg zur Schule mit Ihrem Kind ab. Wichtig ist, dass der kürzeste Weg nicht unbedingt auch immer der sicherste ist. Am ersten Schultag sollten Eltern und Großeltern dann morgens genügend Zeit einplanen, um dann auch nicht in Zeitdruck zu geraten.
0: Na, und dann ist er da, der große Tag. Wie sollten Eltern ihr Kind morgens auf den Weg schicken und was ist gerade in den ersten Tagen ganz besonders wichtig, Susanna?
1: Am besten ist es tatsächlich zu laufen oder mit dem Fahrrad zu fahren. Die Kinder sollten dabei in Gruppen unterwegs sein mit mindestens einem Erwachsenen. Die Polizei empfiehlt, die Kinder erst nach der Radfahrerausbildung alleine zur Schule fahren zu lassen. Das wird meistens so in der 4. Klasse gemacht, also erst, wenn die Kinder um die 10 Jahre alt sind.
0: Naja, aber bei uns in Ostfriesland sind ja die Wege häufig ein bisschen länger. Gerade auf dem Land kommen ja viele Kinder gar nicht zu Fuß zur Schule, sondern fahren mit dem Bus. Und was sollten Eltern dabei mit ihren Kindern vorher unbedingt üben?
1: Auch hier ist es wichtig, das vorher einmal durchzusprechen. Kinder sollten also niemals vor oder hinter dem haltenden Bus die Straße überqueren und auch nicht drängeln. Auch wenn es sich jetzt für viele Eltern gefährlich anhört, ihr Kind das erste Mal zur Schule fahren zu lassen, bitte bringen Sie Ihr Kind nur im Notfall mit dem Auto zur Schule. Elterntaxis sind gerade durch das Wenden, durch das Rückwärtsfahren und Einsteigen der Kinder richtig gefährlich.
0: Ja, morgen geht die Schule also wieder los und damit sind morgens und mittags wieder deutlich mehr Kinder auf unseren Straßen unterwegs. Deshalb sind auch wir Autofahrer gefragt, Fuß vom Gas, aufmerksam und vorausschauend fahren und besonders an Schulen, Bushaltestellen und Fußgängerüberwegen. Da müssen wir jederzeit damit rechnen, dass ein Kind plötzlich die Straße überquert. Gerade die jüngsten Verkehrsteilnehmerinnen und Verkehrsteilnehmer können Geschwindigkeiten und Entfernung noch nicht so wirklich und richtig einschätzen wie wir Erwachsenen. Geben wir ihnen deshalb ein bisschen mehr Zeit und vor allem ein bisschen mehr Sicherheit auf ihrem Schulweg. Immer sicher unterwegs mit Radio Ostfriesland. 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Und auf dem Weg nach Hause gibt's Musik von Cloud Substitute.

0: Die Zeit, 16 Uhr.
1: Ich bin Thomas Brockt. Verfassungsschutz und Bundesnachrichtendienst sollen deutlich mehr Befugnisse erhalten. Das Bundeskabinett hat eine umfassende Reform beschlossen. Sie sieht unter anderem vor, dass die Nachrichtendienste in bestimmten Fällen selbst operativ eingreifen können. Es gehe darum, gegenüber unseren Gegnern auch aktiv handeln zu können, sagte Bundesinnenminister Dobrindt.
2: Wir starten eine neue Zeitrechnung für die Nachrichtendienste. Wir entwickeln unsere Nachrichtendienste hin zu echten Geheimdiensten.
1: Innenminister Dobrindt. BAföG-Empfänger sollen im nächsten Jahr mehr Geld bekommen. Das Bundeskabinett hat eine entsprechende Reform der Ausbildungsfinanzierung auf den Weg gebracht. Der Gesetzentwurf soll im Herbst in Bundestag und Bundesrat beraten und verabschiedet werden. Die im BAföG enthaltene Wohnkostenpauschale für diejenigen, die nicht mehr bei den Eltern wohnen, soll demnach zum Sommersemester 2027 von jetzt 380 auf 440 Euro im Monat steigen. Rund 2,5 Wochen vor dem Start der neuen Fußball-Bundesliga-Saison hat sich das Bundeskartellamt zur umstrittenen 50-plus-1-Regel geäußert. Es hat keine kartellrechtlichen Bedenken gegen die Regel, die sicherstellen soll, dass Investoren keine Stimmenmehrheit an den Kapitalgesellschaften von Vereinen übernehmen.
3: Für einen Großteil der Fans ist es sicherlich eine gute Nachricht. Nun sind die 36 Clubs aus Bundesliga und zweiter Liga aufgerufen, ihre Hausaufgaben zu machen. Und das speziell mit Blick auf die bisherigen Ausnahmen Leverkusen und Wolfsburg, deren Profifußballgesellschaften sich mehrheitlich oder vollständig in den Händen der Bayer AG und der Volkswagen AG befinden. Auch die Sonderfälle RB Leipzig und Hannover müssen Kompromisse finden. Die 50-plus-1-Regel hatte in der Vergangenheit oft für Streit zwischen Fans und Clubs gesorgt. Fabian Schaffer, Sportredaktion.
1: Gute Nachrichten für Himmelsbeobachter. Bei der partiellen Sonnenfinsternis heute Abend bleibt der Himmel in weiten Teilen Deutschlands meist klar. Der Deutsche Wetterdienst erwartet fast überall optimale Wetterbedingungen. Nur im Norden sollen ein paar Wolken durchziehen. Die partielle Sonnenfinsternis beginnt in Deutschland gegen 19.11 Uhr. In Teilen Spaniens, etwa auf Mallorca, gibt es sogar eine totale Sonnenfinsternis.
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5: Ja, also wir haben hier über Ostfriesland auf jeden Fall viel Sonne, so gut wie keine Wolken. Bei Maxi-Werten um die 26 Grad, 25 Grad so plus minus. Wir messen in Marienhafe bei uns hier immerhin schon mal die 26 Grad. In Halbemond an der Rennbahn 25 Grad. In Simonswolde an der Mühle 25 Grad. Morgen hochsommerlich warm mit Maxi-Werten dann um die 30 Grad und knapp darüber.
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5: Die Autobahn und Bundesstraßen bei uns in Ostfriesland, da gibt es keine Staus. Hier kommen Sie gut durch. Es gibt einen Blitzer, und zwar einen Blitzeranhänger. Der steht bei uns in Halbemond auf der Halbemonder Straße. Hier sind maximal 50 erlaubt. Und wenn Sie wissen, wo kontrolliert wird, dann können Sie mich hier bei Radio Ostfriesland in Aurich erreichen unter der 04921 586 111. Ich wünsche Ihnen allen unterwegs eine gute. Vor allen Dingen wünsche ich Ihnen eine sichere Fahrt mit Radio Ostfriesland.
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5: Ja, Sie haben es gerade in den Nachrichten gehört, hier bei Radio Ostfriesland gegen 19.11 Uhr startet hier bei uns, auch in Ostfriesland natürlich, ein seltenes Naturphänomen, die Sonnenfinsternis, zumindest partiell, na immerhin bis 90% ist ja schon eine ganze Menge. Und wir haben Glück, wir haben wenig Wolken, so gut wie gar keine. Wer kann, der sollte sich ein schönes Plätzchen suchen und dieses Phänomen beobachten. Wir werden es auf jeden Fall machen, pünktlich so gegen 19 Uhr, 19.10 Uhr, wenn wir uns einen schönen Platz suchen hier aus Friesland, dass wir in die untergehende Sonne schauen können. Und mal sehen, wie es wird. Ein paar Fotos werden wir auch noch machen. Mal gucken, ob was wird. Darüber sprechen wir unter anderem in dieser Stunde. Ich bin Tommy Bollmann. Moin miteinander.
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5: Und wenn das alles noch zu heiß ist da draußen, morgen gibt es sogar Temperaturen um die 30 Grad, dann hilft nur ein Eis. Hier ist Musik von Foreigner. You're as cold.

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2: Heute Oldewarfen.
3: Oldewarfen ist ein Flurname in Dunum, der ein Flurstück westlich von Dunum auf einer Gaste südlich der Dunumer Hauptstraße benennt. Auf der Geest bezeichnet Warf das Hofgrundstück eines kleinen Bauernhofes. Etwa seit dem Jahr 1000 wurde in Dunum die Eschkultur betrieben, in der Gasten als gemeinsame Ackerflächen angelegt wurden. Das Wort Gaste findet sich häufig in den Bezeichnungen der sogenannten Altäcker, die mittels Plaggendüngung angelegt wurden. Verschiedene Flurnamen in Dunum zeigen an, dass Dunum vermutlich vorher eine Streusiedlung mit einzelnen Hofstellen war, die dann aufgegeben wurden.
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0: schöner Titel von Ronan Keating, When You Say Nothing at All, um 20 Minuten nach 4. Hier ist Radio Ostfriesland am Mittwochnachmittag. Ich bin Tommy Bollmann und heute Abend gegen 19.11 Uhr, da gibt es schon ein seltenes Naturphänomen zu bestaunen hier bei uns, auch in Ostfriesland, eine Sonnenfinsternis. Der Mond schiebt sich dann vor die Sonne und wirft einen Schatten auf die Erde und diesmal wird es richtig spektakulär. Bis zu 90% der Sonne verschwindet hinter dem Mond. Ja, und das ist eine Sonnenfinsternis, die wohl so stark sein wird wie die zuletzt 1999. Eine ähnlich starke Sonnenfinsternis gibt es bei uns danach erst wieder im Jahr 2075. Naja, das dauert noch. Simeon Müller aus der Radio Ostfriesland Redaktion. Wo und wie schaue ich mir denn die Sonnenfinsternis am besten an?
1: Die Finsternis erreicht bei uns kurz vor Sonnenuntergang ihren Höhepunkt. Deswegen braucht man vor allen Dingen einen freien Blick Richtung Westen oder Nordwesten, wo die Sonne untergeht. Und am besten steht man irgendwo, wo der Horizont nicht verdeckt wird. Also vielleicht auf einem Hügel, auf einem Feld oder dem eigenen Balkon. Und ganz wichtig ist, dass man sich nur mit einer zertifizierten Finsternisbrille das alles anguckt. Die hat man bestimmt schon mal gesehen. Die sehen auf den ersten Blick aus wie so 3D-Brillen aus dem Kino, sind es aber nicht. Und das ist ganz wichtig, deshalb keine 3D-Brillen oder Sonnenbrillen oder sowas benutzen. Denn das kann wirklich richtig gefährlich werden, wenn man damit in die Sonne guckt.
0: Ja, kann ich mir nicht einfach selber so eine Brille basteln?
1: Ich kann den Impuls total verstehen, dass man einfach denkt, ach, ich bastel mir jetzt schnell einfach selbst eine aus Alufolie oder einer alten CD. Aber ich kann wirklich nur davor warnen, denn das Gefährliche ist gar nicht die Helligkeit bei der Sonnenfinsternis, sondern vor allen Dingen die Strahlung. Und die wird durch Alufolie und Sonnenbrillen und Co. nicht gefiltert. Und wenn wir zu lange ungeschützt in die Sonne gucken, dann kann das die Netzhaut stark beschädigen, dass wir im schlimmsten Fall sogar echte Sehschäden davon bekommen können. Deswegen lieber schnell noch eine Brille kaufen. Die gibt's bei Optikern, in Planetarien oder in manchen Drogerien und Spielzeuggeschäften.
0: Also ich verstehe dich richtig. Ich darf ohne Schutz nicht direkt in die Sonne schauen. Kann ich denn so einfach ein Foto davon machen? Ist das machbar?
1: Da muss ich leider auch direkt mit einem großen Aber starten. Denn die gebündelte Sonnenstrahlung kann nicht nur unseren Augen schaden, sondern auch den Sensoren in Handys oder Kameras. Wer also Fotos direkt von der Sonne machen will, braucht eigentlich einen Filter für Smartphone oder fürs Teleobjektiv. Und so ein Teleobjektiv braucht man eigentlich auch, um wirklich gute Fotos von der Sonne machen zu können, weil mit einem Handy kommt man da gar nicht nah genug ran. Aber vielleicht muss man auch gar kein Foto von der Sonne machen, sondern lieber ein Selfie, wie alle mit ihren Pappbrillen nach oben gucken.
0: Na, das wäre ja auch mal was. Also, heute Abend nur mit dem richtigen Schutz in die Sonnenfinsternis schauen. Eine geeignete Sonnenfinsternisbrille gehört unbedingt dazu, denn auch wenn ein großer Teil der Sonne vom Mond verdeckt wird, kann der direkte Blick ins Sonnenlicht die Augen schwer schädigen. Und wenn das Wetter mitspielt, und das sieht ganz danach aus, können wir uns dieses Naturschauspiel so gegen 19.11 Uhr mit anschauen, das in dieser Stärke ziemlich selten ist. Und die nächste vergleichbare Sonnenfinsternis lässt hier schließlich einige Jahrzehnte auf sich warten. Das wäre dann im Jahr 2075. 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

0: Die Zeit 16.30 Uhr, halb fünf, moin miteinander.
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2: Mit Volrad Janssen, guten Tag. Verdacht des Drogenhandels, 43-Jähriger in Haft. Auf Norderney wurde ein mutmaßlicher Drogenhändler festgenommen. Nach Angaben von Polizei und Staatsanwaltschaft durchsuchten Einsatzkräfte im Zuge von Ermittlungen im Yachthafen das Segelboot eines 43-jährigen Inselbewohners. Dabei war auch ein Taucher im Einsatz. Auf dem Boot wurden die Beamten den Angaben zufolge schnell fündig. Insgesamt wurden rund 100 Gramm Kokain sowie mehrere 100 Gramm Haschisch und Marihuana gefunden und beschlagnahmt. Außerdem wurden weitere Beweismittel wie Datenträger und Konsumutensilien sichergestellt. Die Ermittlungen richten sich derzeit gegen den Eigentümer des Bootes. Der 43-Jährige sitzt in Untersuchungshaft. Weitere Meldungen aus Ostfriesland im Überblick. Hoher Schaden bei Brand. In der letzten Nacht hat in Marienhafe der hölzerne Anbau eines Jugendcafés im Speckweg gebrannt. Laut Polizei stand das Carport bei Eintreffen der Feuerwehr bereits in Vollbrand. Durch die Hitze platzten Fenster am Hauptgebäude und Rauch zog ins Innere. Ein übergreifender Flammen auf das Jugendcafé und eine angrenzende Turnhalle konnten die Einsatzkräfte jedoch verhindern. Der Schaden wird auf mindestens 10.000 Euro geschätzt. Verletzt wurde niemand. Warum es gebrannt hat, steht noch nicht fest. Neue Öko-Regeln bei Landwirten beliebt. Die freiwilligen Öko-Regeln in der Landwirtschaft in Niedersachsen werden stark nachgefragt. Das sagte eine Sprecherin des Landwirtschaftsministeriums in Hannover. Zum Stichtag 31. Mai nahmen demnach bereits über 26.000 Landwirte teil. Sie verzichten gegen Entschädigung etwa auf den Einsatz von Dünger, legen Flächen still oder schaffen Blühstreifen. Anträge sind jährlich im Frühjahr möglich. Neues aus Ostfriesland, da fahren Sie immer zuerst bei uns.
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0: Ich finde, das ist heute ganz passabel. Am Mittwoch viel Sonne über Ostfriesland bei Maxiwerten um die 25 Grad. Wir messen im Moment hier in Tannenhausen am See die 25 Grad, am Strand von Bensersiel, da messen wir 22 Grad und im Zentrum von Friedeburg 25 Grad. Morgen hochsommerlich warm mit Maxiwerten um die 30 Grad.
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0: Die Autobahnen und Bundesstraßen sind störungsfrei. Hier gibt es keine Staus, da haben Sie freie Fahrt. Ein Blitzeranhänger steht bei uns in Halbemond auf der Halbemonder Straße. Hier dürfen wir maximal 50 fahren. Und wenn Sie wissen, wo kontrolliert wird, dann können Sie mich jederzeit hier bei Radio Ostfriesland in den Studios in Aurich erreichen unter der 049-21-586-111. Ich wünsche Ihnen unterwegs allen eine gute, vor allen Dingen wünsche ich Ihnen eine sichere Fahrt mit Radio Ostfriesland. Und was ist das für eine Sache mit Verträgen? Ja, wenn man einen Vertrag abschließt, dann muss man auch bezahlen. Mehr dazu gleich.

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3: Ja, und wir haben mal der Polizei über die Schulter geschaut hier in Ostfriesland. Und mein Kollege Volrad Jansen aus der Radio Ostfriesland Nachrichtenredaktion, der hat für uns dann die wichtigsten Meldungen aus den Polizeiakten für den heutigen Tag zusammengefasst.

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1: Auch ich. Die Polizei hat einen Autofahrer erwischt, der Drogen genommen hatte. Der 26-Jährige war auf dem Heuweg kontrolliert worden. Ein Test war positiv auf Kokain. Die Weiterfahrt wurde untersagt und ein Ermittlungsverfahren eingeleitet. Wiener. Im Stapelmoorer Park kam es mehrfach zu Graffiti. Wer Angaben machen kann, melde sich bitte bei der Polizei. Borkum. Ein 63-Jähriger wurde in einem Verbrauchermarkt in der Franz-Habe-Straße Opfer von Taschendieben. Die Täter stahlen seine Geldbörse. Marienhafe. Auf einem Parkplatz in der Rosenstraße wurde die Motorhaube eines Autos beschädigt. Der Schaden liegt bei mindestens 1.000 Euro. Zeugen werden gebeten, sich zu melden.
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Das ist Musik von den Les Humphreys Singers und Kansas City. Und Jürgen Drews hat bei den Les Humphreys Singers angefangen und seine Musikkarriere gestartet. Alles andere, was Drews angeht, ist ja nur Geschichte und hinlänglich bekannt. 8 Minuten vor 5 haben wir es. Und ja, es ist manchmal nur so ein kleiner Klick beim Online-Shopping. Eine Unterschrift beim Autokauf oder einfach ein ganz normales Ja, machen wir so. Und schon kann ein Vertrag zustande gekommen sein. Aber was braucht es eigentlich, damit ein Vertrag auch rechtlich wirksam ist? Muss ich immer etwas unterschreiben? Und welche Bedeutung hat dabei unser erklärter Wille? Ne? Darüber sprechen wir heute in unserer Sendestunde Die Kanzlei ab 17 Uhr auf der anderen Seite der Stunde. Rechtsanwältin Hanna Brandt aus der Kanzlei Dr. Happig und Kollegen in Leer, die beantwortet uns unsere Fragen. Die Kanzlei gleich, wie gesagt, auf der anderen Seite der Stunde von 17 bis 18 Uhr hier bei Radio Ostfriesland. 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

0: die Zeit 17 Uhr.
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2: Ich bin Thomas Brockt. BAföG-Empfänger sollen im kommenden Jahr mehr Geld erhalten. Das Bundeskabinett in Berlin hat eine entsprechende Reform der Ausbildungsfinanzierung auf den Weg gebracht. Der Gesetzentwurf soll im Herbst in Bundestag und Bundesrat beraten und verabschiedet werden.
3: Der sogenannte BAföG-Grundbedarf für Studierende wird in zwei Schritten angehoben. Zum Wintersemester 2027/28 auf über 500 Euro, dann zum darauffolgenden Sommersemester auf 560 Euro. Auch das Schüler-BAföG steigt. Ebenso die Wohnkostenpauschale. Das betrifft Studierende, die nicht mehr bei den Eltern wohnen. Nächstes Sommersemester gibt es 60 Euro mehr. Tine Klimach, Nachrichtenredaktion.
2: Verfassungsschutz und Bundesnachrichtendienst sollen deutlich mehr Befugnisse erhalten. Das Bundeskabinett hat eine umfassende Reform beschlossen. Sie sieht unter anderem vor, dass die Nachrichtendienste in bestimmten Fällen selbst operativ eingreifen können. So könnte etwa der für die Auslandsaufklärung verantwortliche BND die IT-Infrastruktur einer fremden Macht während einer laufenden Cyberattacke auf Deutschland manipulieren. Die Entfremdung zwischen der Politik und den Bürgern in Deutschland wird größer. Im aktuellen Trendbarometer von RTL und NTV sagten 84% der Befragten, dass sie sich von allen Parteien im Stich gelassen fühlen. Und auch das Ansehen von Kanzler Merz sinkt laut der Forsa-Umfrage weiter.
4: Die Stimmung im Land ist schlecht wie lange nicht und das ausgerechnet vor den drei wichtigen Landtagswahlen im September. Gerade mal 12% finden, dass sich die Parteien um die wirklichen Probleme der Menschen im Land kümmern. Am schlechtesten schneidet dabei die AfD ab, aber auch das Vertrauen in die Union und in die SPD ist gering. Mit der Arbeit des Bundeskanzlers sind gerade mal 13% zufrieden. Diana Kramer, Nachrichtenredaktion.
2: Zur Beobachtung einer Sonnenfinsternis werden sich heute Abend Millionen Blicke auf den westlichen Horizont richten. Der Mond schiebt sich dann vor die Sonne und in weiten Teilen Europas ist es plötzlich dämmerig oder sogar ganz dunkel. In Deutschland wird der Mond die Sonnenscheibe zwar nicht vollständig verdecken, aber in großen Teilen Spaniens wird es erstmals seit mehr als 100 Jahren wieder eine totale Sonnenfinsternis geben. Wolken werden laut Vorhersage kaum den Blick auf das Himmelsereignis trüben.
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5: Ja, viel Sonne, wie gerade gehört, über Ostfriesland bei Maxiwerten um die 25 Grad. Am Rathaus von Leer, da messen wir die 25 Grad, am Pilsener Leuchtturm 22 Grad, auf Langeoog am Wasserturm 20 Grad. Morgen hochsommerlich warm mit Maxiwerten um die 30 Grad.
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5: Die Autobahn- und Bundesstraßen bei uns in Ostfriesland sind staufrei, sie kommen hier gut durch. Ein Blitzeranhänger steht bei uns in Halbemond auf der Halbemonder Straße. Hier sind maximal 50 erlaubt. Und wenn Sie wissen, wo eine Kontrolle steht, dann können Sie mich jederzeit hier bei Radio Ostfriesland in den Studios in Aurich erreichen. Und zwar hier unter der 04921586111. Ich wünsche Ihnen unterwegs allen eine gute, vor allen Dingen wünsche ich Ihnen eine sichere Fahrt mit Radio Ostfriesland.
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5: Ja, wir haben Mittwoch und in dieser Stunde zwischen 17 und 18 Uhr sprechen wir über rechtliche Fragen, die uns alle irgendwie mehr oder weniger angehen, die allerdings schon mehr. Hier geht es nämlich um Verträge. Wann ist ein Vertrag geschlossen, wann nicht? Was ist eine Willenserklärung und kann ich von Verträgen zurücktreten und so weiter? Alles Themen, über die wir in dieser Stunde dann auch sprechen werden. Ich bin Tommy Bollmann und ich freue mich, dass Sie mit dabei sind.
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5: Und dazu gibt es natürlich eine gehörige Portion der besten Oldies, die wir in unserem Archiv für Sie finden konnten, auch in dieser Stunde. Beispielsweise mit Gloria Gaynor. 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

0: mit einer ganz grundlegenden Geschichte. Wie kommt ein Vertrag aus Ihrer, also sprich aus juristischer Sicht, überhaupt zustande?
1: Ein Vertrag kommt zustande, wenn sich mindestens zwei Personen über die wesentlichen Punkte einigen. Juristisch braucht es dafür zwei übereinstimmende Willenserklärungen, ein Angebot und eine Annahme. Das Angebot muss dabei so konkret sein, dass der andere im Prinzip nur noch Ja sagen muss. Die Annahme muss rechtzeitig und ohne Änderungen erfolgen. Sobald Angebot und Annahme inhaltlich übereinstimmen, ist der Vertrag geschlossen, auch mündlich oder durch schlüssiges Verhalten.
0: Ja, und jetzt daran anschließend, Frau Brandt, was genau versteht man im Recht unter einer Willenserklärung?
1: Eine Willenserklärung ist die Äußerung eines rechtlichen Willens, durch die eine Person eine bestimmte Rechtsfolge herbeiführen möchte. Etwa einen Vertrag abschließen. Sie besteht aus einem inneren Willen und der äußeren Erklärung, zum Beispiel durch Worte, durch Schrift oder durch Handlung. Auch Schweigen kann in seltenen Fällen als Willenserklärung gelten, etwa bei Kaufleuten im Rahmen von Geschäftsbeziehungen.
0: Sagt Rechtsanwältin Katrin Brandt aus der Kanzlei Dr. Happig und Kollegen in Leer. Damit haben wir die Basis gelegt, vom Angebot bis zur Willenserklärung. Gleich gehen wir in die Kanzlei bei Radio Ostfriesland einen Schritt weiter und wir klären dann, welche Formen ein Vertrag eigentlich haben muss und was passiert, wenn man ein Angebot, das gibt auch, nur fast annimmt. Das geht. Hätte ich auch nicht für möglich gehalten. Das und mehr hier gleich in gut 10 Minuten.

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1: Ja, die Kanzlei am Mittwochnachmittag bei Radio Ostfriesland. Und nachdem wir die Grundlagen geklärt haben, schauen wir jetzt auf typische Stolperfallen im Vertragsalltag. Etwa die Frage nach der Form und der sogenannten, jetzt kommt's, modifizierten Annahme, also was es alles gibt. Muss ein Vertrag eigentlich immer schriftlich geschlossen werden oder geht das auch formlos? Meine Frage an Rechtsanwältin Hanna Brandt aus der Kanzlei Dr. Happig und Kollegen.
2: Nein, bei den allermeisten Verträgen ist es so, dass diese Formen frei gültig sind. Das heißt, es können sogar mündlich oder durch schlüssiges Verhalten Verträge zustande kommen. Etwa wenn Sie beim Bäcker ein Brötchen kaufen. Nur bestimmte Verträge brauchen gesetzlich eine bestimmte Form. Zum Beispiel Kaufverträge von Grundstücke, die benötigen eine notarielle Beurkundung, oder die Kündigung von Arbeitsverhältnissen. Die benötigen in der Regel die Schriftform.
1: Und was passiert, wenn jemand ein Angebot annehmen möchte, also annehmen will, dabei aber kleine Änderungen vornimmt, etwa beim Preis oder was anderes, an der Lieferzeit beispielsweise?
2: Dann liegt rein rechtlich gesehen keine Annahme vor, sondern ein neues Angebot. Eine Annahme muss dem ursprünglichen Angebot exakt entsprechen. Wenn Bedingungen also geändert werden wollen, wie etwa der Preis oder die Menge oder die Lieferzeit, handelt es sich um eine sogenannte modifizierte Annahme, die rechtlich wie ein neues Angebot wirkt. Das heißt, sie muss wiederum angenommen werden, damit überhaupt ein Vertrag zustande kommt.
1: Rechtsanwältin Hanna Brandt aus der Kanzlei Dr. Happig und Kollegen. Damit sind wir ja mitten im juristischen Alltag angekommen. Formfragen, Änderungen und neue Angebote. Und im dritten und letzten Teil wird es noch etwas tiefer gehen. Wir schauen mal auf die Gewährleistungsrechte beim Kauf und darauf, unter welchen Voraussetzungen diese überhaupt greifen. Gleich nach den Nachrichten bei Radio Ostfriesland um 5:30 mit meinem Kollegen Vollrat Jansen. Wir bringen auf jeden Fall Licht ins Dunkel von Paragraphen und Verordnungen. 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Und währenddessen gibt es noch prima Musik für einen schönen, großen musikalischen Schritt in Richtung Feierabend. Hier ist Musik von William Pitt, City Lights und gleich T-Rex mit Hot Love. Ich bin Tommy Bollmann und bis 18 Uhr begleite ich Sie quer durch den Mittwochnachmittag. 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

0: Die Zeit 17.30 Uhr, halb sechs. Moin miteinander.
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2: Mit Volkrad Janssen. Guten Tag. Verdacht des Drogenhandels. 43-Jähriger in Haft. Auf Norderney wurde ein mutmaßlicher Drogenhändler festgenommen. Nach Angaben von Polizei und Staatsanwaltschaft durchsuchten Einsatzkräfte im Zuge von Ermittlungen im Yachthafen das Segelboot eines 43-jährigen Inselbewohners. Dabei war auch ein Taucher im Einsatz. Auf dem Boot wurden die Beamten den Angaben zufolge schnell fündig. Insgesamt wurden rund 100 Gramm Kokain sowie mehrere 100 Gramm Haschisch und Marihuana gefunden und beschlagnahmt. Außerdem wurden weitere Beweismittel wie Datenträger und Konsumutensilien sichergestellt. Die Ermittlungen richten sich derzeit gegen den Eigentümer des Bootes. Der 43-Jährige sitzt in Untersuchungshaft. Weitere Meldungen aus Ostfriesland im Überblick. Hoher Schaden bei Brand. In der letzten Nacht hat in Marienhafe der hölzerne Anbau eines Jugendcafés im Speckweg gebrannt. Laut Polizei stand das Carport bei Eintreffen der Feuerwehr bereits in Vollbrand. Durch die Hitze platzten Fenster am Hauptgebäude und Rauch zog ins Innere. Ein Übergreifen der Flammen auf das Jugendcafé und eine angrenzende Turnhalle konnten die Einsatzkräfte jedoch verhindern. Der Schaden wird auf mindestens 10.000 Euro geschätzt. Verletzt wurde niemand. Warum es gebrannt hat, steht noch nicht fest. Neue Öko-Regeln bei Landwirten beliebt. Die freiwilligen Öko-Regeln in der Landwirtschaft in Niedersachsen werden stark nachgefragt. Das sagte eine Sprecherin des Landwirtschaftsministeriums in Hannover. Zum Stichtag 31. Mai nahmen demnach bereits über 26.000 Landwirte teil. Sie verzichten gegen Entschädigung etwa auf den Einsatz von Dünger, legen Flächen still oder schaffen Blühstreifen. Anträge sind jährlich im Frühjahr möglich. Neues aus Ostfriesland, da fahren Sie immer zuerst bei uns.
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0: Das sieht angenehm aus. Für den späten Nachmittag am Mittwoch viel Sonne hier über Ostfriesland. Die Maxiwerte, die liegen immer noch um die 25 Grad in Große Wehen am Kanal. Da messen wir auch die 25 Grad an der Ems in Wehna ebenfalls. Und in Karolinsiel bei uns am Hafen, da messen wir 21 Grad. Morgen hochsommerlich warm mit Maxiwerten um die 30 Grad.
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0: Die Autobahn und Bundesstraßen bei uns in Ostfriesland sind frei. Hier haben Sie gute Fahrt. Ein Blitzeranhänger steht bei uns in Halbemond auf der Halbemonder Straße. Hier sind maximal 50 erlaubt. Blitzer sehen und melden, das können Sie gerne tun über die Radio Ostfriesland Blitzer Hotline. Ich sitze hier in Aurich und freue mich, mit Ihnen zu plaudern. 049 21 586 und dann die 111. Ich wünsche Ihnen allen unterwegs eine gute, vor allen Dingen wünsche ich Ihnen eine sichere Fahrt mit Radio Ostfriesland. Und für die kommende halbe Stunde haben wir natürlich noch schöne Musik, ganz klar, gar keine Frage. 24/7, die schönsten Oldies der 60er, 70er, 80er und auch der 90er. Hier mit Chris Rea und Josephine. Moin miteinander.

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0: Die Zeit 17.40 Uhr, 20 Minuten noch bis genau 6 Uhr.
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0: Ja, die Kanzlei am Mittwochnachmittag bei Radio Ostfriesland mit Rechtsanwältin Hanna Brandt aus der Kanzlei Dr. Happich und Kollegen in Leer. Und jetzt widmen wir uns einem Bereich, der viele von uns betrifft, ja, den gesetzlichen Gewährleistungsrechten und den Voraussetzungen, die erfüllt sein müssen, damit diese tatsächlich greifen. Ne? Umtauschrecht beispielsweise. Aber jetzt mal die Frage, Frau Brandt, welche klassischen Gewährleistungsanrechte stehen Käuferinnen und Käufern zu, ja, wenn jetzt die Ware, die ich habe, mangelhaft ist?
2: Gewährleistungsrechte sind die gesetzlichen Regeln des Käufers, wenn eine gekaufte Ware einen Mangel hat. Zu den klassischen Rechten gehören zum Beispiel die Nacherfüllung, also die Reparatur oder die Neulieferung von einer mangelfreien Sache. Dann gibt es den Rücktritt vom Vertrag. Das ist zum Beispiel, wenn die Nacherfüllung gescheitert ist und verweigert wird, dann wird der Vertrag rückabgewickelt. Das heißt, man bekommt sein Geld wieder und die Kaufsache geht zurück an den Verkäufer. Dann gibt es die Minderung des Kaufpreises. Da wird der Kaufpreis des Kaufgegenstands reduziert. Und es gibt den Schadenersatz. Das ist, wenn zum Beispiel zusätzlich ein Schaden entsteht, unabhängig von der Kaufsache. Diese Rechte hat der Käufer unabhängig davon, ob der Verkäufer den Mangel verschuldet hat.
0: Jetzt stellt sich für mich natürlich die Frage, welche Voraussetzungen müssen rechtlich vorliegen, damit diese Gewährleistungsrechte, ja, denke ich, überhaupt geltend gemacht werden können?
2: Zunächst muss ein Sachmangel vorliegen, also eine Abweichung in des Ist vom Sollzustand. Der Mangel muss schon bei Übergabe der Ware vorhanden gewesen sein. Bei Verbrauchsgüterkäufen, also Unternehmer verkaufen an Verbraucher, gilt innerhalb der ersten 12 Monate die gesetzliche Vermutung. Das heißt, wird der Mangel in dieser Zeit sichtbar, kann angenommen werden, dass er schon von Anfang an bestanden hat. Außerdem muss der Käufer dem Verkäufer den Mangel anzeigen, damit dieser überhaupt die Chance zur Nacherfüllung hat. Bei besonders schweren Rechten wie dem Rücktritt oder die Minderung muss dann die Nacherfüllung auch gescheitert sein, damit diese Rechte ausgeübt werden können.
0: Ja, ein sehr komplexes Thema. Wir haben heute gehört, wie komplex und zugleich klar strukturiert dieses Vertragsrecht hier bei uns im Land in Deutschland ist. Vom Zustandekommen über die Form bis hin zu Mängeln und gesetzlichen Ansprüchen. Ein juristisch durchdachtes System, das im Alltag oft mehr Schutz bietet, als man das auf den ersten Blick tatsächlich hier vermutet. Ich bedanke mich bei Rechtsanwältin Hanna Brandt aus der Kanzlei Dr. Happich und Kollegen für die fachliche Einordnung. Eine weitere Ausgabe von Die Kanzlei bei Radio Ostfriesland gibt es auch in der kommenden Woche mit einem weiteren juristischen Thema zum Anfassen, was uns alle einmal mehr oder weniger betreffen könnte. Ich bin Tommy Bollmann. Moin miteinander. Und Musik gibt es jetzt natürlich auch noch für Ihren Feierabend. Musik von den Bee Gees und Tragedy hier bei Radio Ostfriesland. Nur ein Satz, der passt immer. 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

Ein schöner Titel von ELO, vom Electric Light Orchestra und Hold On Tight. Wir haben mittlerweile 9 Minuten vor 18 Uhr. Ja, das war's von mir an dieser Stelle am Mittwochnachmittag. Und ich wünsche Ihnen einen charmanten Mittwochabend. Und bleiben Sie gesund, passen Sie auf sich auf. In den nächsten 200 Wochen bin ich nie da. Ich habe Urlaub. Und am 31.08. dann hören wir uns wieder pünktlich um 15 Uhr. Bis dahin, Ihr Tommy Bollmann.

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1: Ich bin Thomas Brockt. Verfassungsschutz und Bundesnachrichtendienst sollen angesichts der wachsenden hybriden Bedrohung Deutschlands deutlich mehr Befugnisse erhalten. Eine umfassende Reform, die das Bundeskabinett heute beschlossen hat, sieht für die deutschen Nachrichtendienste erstmals die Möglichkeit vor, in klar begrenzten Fällen selbst operativ einzugreifen.
2: Bundesinnenminister Dobrindt hatte zuletzt gesagt, dass aus dem Bundesamt für Verfassungsschutz ein echter Geheimdienst werden muss. Und das in etwa so. Ein Nachrichtendienstmitarbeiter soll sich künftig Zugang zu einem anderen Laptop verschaffen können, um an die gespeicherten Daten zu kommen. Es soll auch möglich sein, verschlüsselte Kommunikation mitzulesen. Außerdem soll erlaubt werden, dass Geheimdienstmitarbeiter zum Beispiel in eine Wohnung eindringen können, um etwa Sprengstoff gegen harmloses Pulver auszutauschen. Tine Klimach, Nachrichtenredaktion.
1: BAföG-Empfänger sollen im kommenden Jahr mehr Geld erhalten. Das Bundeskabinett hat eine entsprechende Reform der Ausbildungsfinanzierung auf den Weg gebracht. Der Gesetzentwurf soll im Herbst in Bundestag und Bundesrat beraten und verabschiedet werden. Die im BAföG enthaltene Wohnkostenpauschale für diejenigen, die nicht mehr bei den Eltern wohnen, soll demnach zum Sommersemester 2027 von jetzt 380 auf 440 Euro im Monat steigen. Die Spritpreise in Deutschland ziehen wieder an. Ein Liter Diesel kostete nach Zahlen des ADAC gestern im deutschlandweiten Schnitt 2,20 Euro, ein Liter E10 gut 2,12 Euro. Das hat auch mit dem Niedrigwasser im Rhein zu tun.
3: Im Konflikt zwischen dem Iran und den USA und im Streit um die Straße von Hormuz zeichnet sich noch immer keine Lösung ab. Jetzt treiben auch noch steigende Transportkosten in Deutschland die Spritpreise nach oben. Wegen des niedrigen Wasserstandes können Schiffe im Rhein weniger laden. Das trägt dazu bei, dass Benzin und Diesel in NRW, Hessen oder Rheinland-Pfalz im Moment besonders teuer sind. Auch andere Produkte sind betroffen. Jan-Henner Reitze, Nachrichtenredaktion.
1: Zur Beobachtung einer Sonnenfinsternis werden sich heute Abend Millionen Blicke auf den westlichen Horizont richten. Der Mond schiebt sich dann vor die Sonne und in weiten Teilen Europas ist es plötzlich dämmerig oder sogar ganz dunkel. In Deutschland wird der Mond die Sonnenscheibe zwar nicht vollständig verdecken, aber in großen Teilen Spaniens wird es erstmals seit mehr als 100 Jahren wieder eine totale Sonnenfinsternis geben. Wolken werden laut Vorhersage kaum den Blick auf das Himmelsereignis trüben.
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1: Zum Wetter, die aktuelle Vorhersage des Deutschen Wetterdienstes. Es bleibt meist sonnig, nur im Norden und Nordosten ziehen ein paar Wolken durch, Regen ist aber nicht in Sicht. Die Höchstwerte liegen zwischen sommerlichen 26 und 35 Grad. Am wärmsten ist es im Südwesten, im Norden deutlich kühler. Morgen auch kaum Wolken und viel Sonne. Es wird noch einmal deutlich heißer mit Temperaturen bis 27 Grad im Nordosten und 37 Grad im Südwesten. Am Freitag nimmt die Hitze sogar noch weiter zu.
0: Das waren die Nachrichten.
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5: Das bin ich und ich bin auch für das Programm verantwortlich. Hallo.

Everybody Wants to Rule the World von Kurt Smith und Roland Orzabal, besser bekannt als Tears for Fears. Die 1980er und die frühen 90er, das war ihre Zeit. Da konnten sie sowohl in Europa als auch in den USA große Erfolge feiern. Das Intro dieses Titels ist so markant, dass man meistens gleich erkennt, um welche Stücke es sich handelt. Hierzulande konnten Tears for Fears insgesamt rund 1 Million Platten verkaufen. Das Duo ist bis heute aktiv. Und das sind wir auch hier in den Backtracks Rock and Soul für Ihren Feierabend, immer mittwochs nach den Nachrichten von 18 Uhr bei Radio Ostfriesland mit mir. Und ich bin Peter Wolf. Herzlich willkommen. Ich freue mich, dass Sie eingeschaltet haben. Zwei Hits am Stück auch heute wieder gegen 18.30 Uhr und da spielen wir zwei Titel von einem überaus erfolgreichen Duo von den britischen Inseln. Dieses Stück gab es auch mal auf Deutsch, das Original ist aber auf Englisch Ricky Nelson und

1967, Hermits, Hermits und There's a Kind of Hush steht auf dem Album mit dem gleichen Namen drauf. Jetzt gibt's Musik aus Detroit von den Detroit Emeralds aus den frühen 70ern.

Redbone mit einem Song über eine Voodoo-Priesterin und Heilerin aus New Orleans, die dort im 19. Jahrhundert Voodoo praktiziert hat und die hieß Marie Laveau. Sie wurde so sehr verehrt, dass man sie als Hexenkönigin von New Orleans bezeichnete und Redbone ein Lied über sie verfasst hat. Voodoo kam aus Westafrika nach Louisiana und somit auch nach New Orleans und wird dort bis heute praktiziert. Sie hören die Backtracks hier bei Radio Ostfriesland und wir spielen jetzt Lobo und Me and You.

Das ist ein Unterschied zwischen American Boy von Estelle featuring Kanye West und Lobo. Naja, es liegen ja auch nicht weniger als 37 Jahre dazwischen. In den Backtracks jetzt zwei Hits nacheinander von den Pet Shop Boys.

Tennant und Chris Lowe, kurz die Pet Shop Boys mit zwei ihrer zahllosen Hits. Und es ist mir wirklich nicht leicht gefallen, die rauszusuchen. Gestartet sind wir mit dem Doppeltitel Where the Streets Have No Names, Can't Take My Eyes Off You, erschien 1991 und von 93 Go West, kurz und knackig. Hätte sicher in der DDR nicht gespielt werden dürfen, aber 93 gab es die ja schon nicht mehr. Go West wurde im Original von Village People gesungen und ist bis heute in Fußballstadien bei Fangesängen zu hören und bei vielen weiteren Gelegenheiten, auch mit deutschem Text.

Madness und Nightfall to Cairo kam 1980 auf einer EP raus. Das war so ein Mittelding zwischen Single und LP mit mehreren Titeln. Und auf der Greatest Hits CD, die Wein im Jahr 1993.

1973 Barry White mit Never Never Gonna Give You Up und der Rock aus Kanada von Glass Tiger, Don't Forget Me. Wir sind mit Dö, wie das so schön in unserem Platt heißt, die Backtracks, so heißt die Sendung immer noch, sind fast zu Ende. Bis zu den nächsten Nachrichten noch Steeler's Wheel und Stuck in the Middle with You. Wenn Sie mehr Backtracks möchten, schalten Sie am nächsten Mittwoch wieder ein. Bleiben Sie auch jetzt dran, denn unser Programm geht natürlich weiter den ganzen Abend und die ganze Nacht. Ich bin Peter Wolf und ich bin für die Backtracks verantwortlich. Einen schönen Abend noch mit Annemal.

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1: Ich bin Thomas Brock. Millionen Menschen in ganz Europa können heute Abend etwas Besonderes sehen, wenn sie in den Himmel schauen. Es gibt eine Sonnenfinsternis. In Deutschland wird die Sonne nur zum Teil im Schatten des Mondes verschwinden. In großen Teilen Spaniens wird es dagegen erstmals seit mehr als 100 Jahren wieder eine totale Sonnenfinsternis geben. Tausende Besucher sind dazu aufs spanische Festland und die Inseln wie Mallorca gereist.
2: Gute Sicht und nur wenig Wolken prognostiziert der spanische Wetterdienst. Der Kernschatten verläuft über die Nordhälfte der Iberischen Halbinsel und die Balearen. Die Behörden rechnen mit bis zu 1,5 Millionen zusätzlichen Autos auf den Straßen und empfehlen, einen der mehr als 500 überwachten offiziellen Beobachtungspunkte aufzusuchen. Wegen der hohen Temperaturen und der Trockenheit herrscht Waldbrandgefahr. Spanienweit sind rund 33.400 Polizistinnen und Polizisten im Einsatz. Aus Spanien, Julia Macher.
1: Verfassungsschutz und Bundesnachrichtendienst sollen deutlich mehr Befugnisse erhalten. Das Bundeskabinett hat eine umfassende Reform beschlossen. Sie sieht unter anderem vor, dass die Nachrichtendienste in bestimmten Fällen selbst operativ eingreifen können. Es gehe darum, gegenüber unseren Gegnern auch aktiv handeln zu können, sagt Innenminister Dobrindt.
3: Wir starten eine neue Zeitrechnung für die Nachrichtendienste. Wir entwickeln unsere Nachrichtendienste hin zu echten Geheimdiensten.
1: Bundesinnenminister Dobrindt. Kinder sollen künftig Geld vom Staat bekommen, um Vermögen fürs Alter aufzubauen. Das sieht ein Gesetzentwurf von Finanzminister Klingbeil für eine neue sogenannte Frühstartrente vor, den das Kabinett in Berlin beschloss. Der Bund soll damit für jedes Kind, das 6 Jahre alt wird, bis zum 18. Lebensjahr monatlich 10 Euro in ein Altersvorsorgedepot einzahlen. Der Flughafen von Catania bleibt wegen des jüngsten Ausbruchs des Vulkans Ätna weiter gesperrt. Der Airport auf der italienischen Mittelmeerinsel Sizilien ist nun mindestens bis morgen 16 Uhr geschlossen. Betroffen von den Einschränkungen sind tausende Urlauber auch aus dem Ausland. Europas aktivster Vulkan stößt bereits seit Freitag große Mengen Asche und glühende Gesteinsbrocken aus.
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1: Zum Wetter, die aktuelle Vorhersage des Deutschen Wetterdienstes. In der Nacht gering bewölkt oder klar, die Tiefstwerte liegen bei 19 Grad im Westen und Südwesten und bis zu 8 Grad in den mittleren und östlichen Landesteilen. Morgen tagsüber dann wieder kaum Wolken und viel Sonne. Es wird noch einmal deutlich heißer mit Temperaturen bis 27 Grad im Nordosten und 37 Grad im Südwesten. Und am Freitag nimmt die Hitze sogar noch weiter zu.
0: Das waren die Nachrichten.
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Moin und herzlich willkommen bei Radio Ostfriesland mit der Sendung Aal, wat Gaudis. Zu Beginn hörten wir die Electric Prunes mit einem Titel aus dem Jahre 1967. I had too much to dream last night. Musik ist das Thema unserer Sendung. Und zwar spielen wir überwiegend Musikstücke, die nicht zur Top Ten gehörten, sondern eher auf den hinteren Plätzen der Hitparade zu finden waren oder die Hitparade erst gar nicht erreicht haben. Trotzdem aber nach unserer Meinung tolle Musik, vorwiegend aus den 60ern und 70ern. Und einige neuere Songs sind natürlich auch mit dabei. Dazu einige Infos und persönliche Anmerkungen und die eine oder andere Rubrik wird zukünftig dann auch vertreten sein. Das Ganze auf Hochdeutsch von mir und Manfred, de mock dat alo platt. Als nächstes nun die Gruppe Bloodwind Pig mit See My Way.

0: Ja, das war ein Blatt wie ein Pick. Hey, fein Rockmusik für ihn mit so einem Skirt Jazz the Bee. Blatt wie ein Pick, die war ein Hanhe beste Titel auch so von Nengton und Nengton Zestig mit Mitte 70er Jahren. Gitarrist wie Blatt wie ein Pick war Mick Abrahams, der war auch in der ersten Formation von Jazz Rotal. Aber Mick Abrahams, der wohl eben, da habe ich nicht immer auch gehört, haben, lebe immer ein bisschen Jazz, der wie ihm. Und Ian Anderson, der wohl lebe ein bisschen Folk und Rock, Rockmusik haben. Ja, und somit stand Mick Abrahams immer so ein bisschen in Star von Ian Anderson und ist dann weggegangen. Und das Ergebnis habe ich ja nicht gehört. Und was Jazz Rotal worden ist, ja, da bitten wir auch Aal, Rolf.
1: Ja, Ian Anderson und Jazz Rotal, die sind ja immer noch musikalisch aktiv. Aber nach meinem persönlichen Geschmack waren Jazz Rotal in ihren Anfangsjahren am besten. Ihre ersten drei CDs sind eigentlich durchweg gut und auf ihrer zweiten CD, Stand Up, da gibt es eigentlich überhaupt keinen schwachen Song. Zwei, drei Luschen hat man ja eigentlich auf jeder CD dabei, aber die CD ist wirklich toll. Und davon hören wir jetzt We Used to Know, Jazz Rotal.

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1: So, Rolf und Erik, wir sind uns ziemlich nett, nicht? Und ich weiß gar nicht, wie die Lüder Thomas endlich aufholen haben wie das Festival. Und man kann ja manchmal auch wirklich fragen, was hat denn nicht wirklich Al Gautor in Woodstock, wenn man das mal so lesen deit. Bild künstlich, was mit Hör auftritt, überhaupt nicht so frei, weil die entweder keinen Soundcheck machen konnten oder die Verhältnisse dort vor Ort sowieso sehr schwierig waren. Und trotzdem, was hat ja ein Festival, wo die Lü, also wo fehlende Dusen Lü, heil, friedlich miteinander umgegangen sind und zu Recht kommen sind. Und man mag das für doch an Rolf und mich, selbst die sind für doch ein bisschen friedlich in Sendung und kommen gut miteinander um.
2: Und das war ja anscheinend so ein ganz wesentlicher Punkt an Woodstock. Das hört man immer wieder in Interviews und in Sendungen, dass viele Teilnehmer sagen, bei diesen schwierigen, widrigen Umständen sind sie sehr gut miteinander klargekommen und haben sich gegenseitig unterstützt und geholfen. Das ist so eine Aussage, die sehr häufig gemacht wird. Es gab ja auch anscheinend sehr wenig Gewalttätigkeiten. Allerdings haben wir ja gerade die Who gehört mit Pinball Wizard. Und gerade beim Auftritt der Who ist es zu Gewalttätigkeiten von Seiten der Gruppe, von Roger Daltrey und Pete Townsend gekommen. Das war natürlich nicht so eine schöne Geschichte.
1: Und man hat natürlich gelesen, dass in unserer Umfrage 20% von der Woodstock-Generation das eigentlich bedauert haben, dass sie nicht dabei waren, wie diese Festival damals.
2: Wenn ich mir das Wetter so ansehe.
1: Ja, hast du Lust so?
2: Also, ich denke, wir kommen jetzt zur nächsten Musik, Manfred. Lass uns doch mal die inoffizielle Hymne des Festivals spielen. Und zwar Kent Heat mit Going Up the Country.
1: Das ist ein gaune Idee von dir.

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Das war die erste Stunde von Albert Gaut ist, dem etwas anderen Rockmagazin. 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Und weiter geht's gleich nach den Nachrichten hier im Radio. 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
1: Ich bin Thomas Brock. Spektakuläres Ereignis am Abendhimmel. Im Norden Sibiriens hat eine totale Sonnenfinsternis begonnen. Der Kernschatten des Mondes zieht dabei über die Nordpolarregion, streift Grönland und Island und trifft auf Spanien und die Nordostspitze Portugals. Weiter geht es dann über die Iberische Halbinsel und die Balearen hinweg, bis die totale Sonnenfinsternis kurz nach 20.30 Uhr im Mittelmeer endet. In Deutschland verdeckt der Mond die Sonne nicht komplett. Hier ist eine partielle Sonnenfinsternis zu sehen. Die Deutsche Bahn bietet 400 zusätzliche Güterwagen an, um Probleme beim Transport per Schiff auszugleichen. Wegen Niedrigwassers in Rhein, Donau und anderen Flüssen in Deutschland können Schiffe weniger laden. Bundesverkehrsminister Bilger hat heute mit seinen Kollegen aus den Ländern über das Thema gesprochen.
2: Die Bahn sagt, kurzfristig bis zu 100 Binnenschiffe ersetzen zu können. Als andere Ausweichmöglichkeit haben bis auf Sachsen und Sachsen-Anhalt inzwischen alle Bundesländer das Sonntagsfahrverbot für Lkw ausgesetzt oder gelockert. Bundesverkehrsminister Bilger geht zwar davon aus, dass es noch dauert, bis alle Flüsse wieder normal befahrbar sind, will aber grundsätzlich am Transport per Schiff festhalten und Wasserstraßen besser auf Niedrigwasser vorbereiten. Die Umweltschutzorganisation WWF ist skeptisch und warnt, Fahrrinnen noch weiter auszubaggern. Jan-Henner Reitz zur Nachrichtenredaktion.
1: Kein Wein, Bier oder Sekt mehr für 14-Jährige. Das sogenannte begleitete Trinken unter Aufsicht von Erwachsenen soll in Deutschland verboten werden. Das hat das Bundeskabinett beschlossen.
3: Grundsätzlich gilt schon eine Altersgrenze von 16 Jahren für den Konsum und Verkauf von Bier, Wein, Sekt oder daraus hergestellten Mischgetränken. Ausnahme ist bisher, wenn Jugendliche von einer sorgeberechtigten Person begleitet werden. Aber diese Ausnahme steht im Widerspruch zu den Zielen der Bundesregierung, Jugendliche besser vor den gesundheitlichen Folgen des Alkoholkonsums zu schützen. Tine Klimach, Nachrichtenredaktion.
1: Kinder sollen künftig Geld vom Staat bekommen, um Vermögen fürs Alter aufzubauen. Das sieht ein Gesetzentwurf von Finanzminister Klingbeil für eine neue sogenannte Frühstartrente vor, den das Kabinett in Berlin beschloss. Der Bund soll damit für jedes Kind, das 6 Jahre alt wird, bis zum 18. Lebensjahr monatlich 10 Euro in ein Altersvorsorgedepot einzahlen.
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1: Zum Wetter, die aktuelle Vorhersage des Deutschen Wetterdienstes. In der Nacht gering bewölkt oder klar, die Tiefstwerte liegen bei 19 Grad im Westen und Südwesten und bis zu 8 Grad in den mittleren und östlichen Landesteilen. Morgen tagsüber dann wieder kaum Wolken und viel Sonne. Es wird noch einmal deutlich heißer mit Temperaturen bis 27 Grad im Nordosten und 37 Grad im Südwesten. Und am Freitag nimmt die Hitze sogar noch weiter zu.
0: Das waren die Nachrichten.
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1: Wie kommen nur Tonmusiker und Tonband? Da frage ich mich besonders ob. Das ist Manfred Mann's Earth Band. Der Herr wie mit 15, 16, 17, als wir so alt waren, haben wir Manfred Mann's Earth Band hebelt hört. 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Da sagt man Fern, ob Plattencover, sagt man so ein Klumpen R. Da war so, dann war so ein bisschen Grasohr, Blüm, so Schniergen, was in der Ohr. 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Und da stand dann so ungefähr ob, dass man so ein Stück Land kriegen kann in Wales. 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Man muss sich das mal vorstellen. 1000 Quadratzentimeter. 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

0: 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Das gerade war die Manfred Mann's Earth Band mit In the Beginning.
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Hier ist die Bürgerradiosendung Aal, wat Gaut is. Und auch diese Sendung ist pickelpacke voll, auch wenn es eine Sommerausgabe ist. Aber wir hier bei Aal, wat Gaut is spielen eigentlich fast nur gute Musik.

0: Albert Gaut ist 2009.
1: Das war eine ausgefallene, aber dennoch sehr gelungene Version von A Few Dollars More. Wir kommen jetzt zur Gruppe Spooky Tooth mit ihrem Titel Waiting for the Wind. Und genau mit diesem Titel haben sie vor circa 2 Jahren ihr Konzert in Twist, im Heimathaus Twist begonnen. Manfred und ich waren damals da und wir waren eigentlich sehr begeistert von dem Konzert. Zum einen waren noch 3 Ursprungsmitglieder von Spooky Tooth da, die eigentlich alle 3 noch topfit waren, mit leichten Abstrichen vielleicht bei Gary Wright, der doch eine etwas brüchige Stimme hatte, aber das Konzert gut durchgestanden hat. Und wir waren wirklich begeistert, Manfred, ne?
0: Ja, da kann man wohl sagen. Ich freue mich doch um das Stück, weil ich muss doch sagen, ich bin ein bisschen bleed, da wie noch Rare Bird, wäre so ein bisschen Musik hemmen, ja, wo man so einfach wohlfühlen leid. Ich will nicht sagen, dass man da wie Rare Bird nee hat, aber das ist ja doch ein bisschen anstrengend manchmal auch. Und nun kommen wir so richtig fair fein Rockmusik. Wie Rolf als echt, Heimathus Twist, da lohnt sich immer auch mal ein Besuch, wenn da Konzerte sind in Emsland. Da haben mal hey berühmte Gruppenspiel wie Ten Years After und wie Spun Ash, man glöft das manchmal gar nicht. Wenn man doch mal kicken will, was da so am Programm loben deit, dann kann man doch auf das Internet machen, www.heimathus-twist.de. Da kann man einfach mal rein kicken. Ja, und dann würde ich sagen, legen wir einfach los mit dem Stück. Jo. Viel Spaß!

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1: Wir bedanken uns für die Unterstützung bei Sender Radio Ostfriesland.
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1: Ich bin Thomas Brock. Spektakuläres Ereignis am Abendhimmel. Im Norden Sibiriens hat eine totale Sonnenfinsternis begonnen. Der Kernschatten des Mondes zieht dabei über die Nordpolarregion, streift Grönland und Island und trifft auf Spanien und die Nordostspitze Portugals. Weiter geht es dann über die Iberische Halbinsel und die Balearen hinweg, bis die totale Sonnenfinsternis kurz nach 20.30 Uhr im Mittelmeer endet. In Deutschland verdeckt der Mond die Sonne nicht komplett. Hier ist eine partielle Sonnenfinsternis zu sehen. Die Deutsche Bahn bietet 400 zusätzliche Güterwagen an, um Probleme beim Transport per Schiff auszugleichen. Wegen Niedrigwassers in Rhein, Donau und anderen Flüssen in Deutschland können Schiffe weniger laden. Bundesverkehrsminister Bilger hat heute mit seinen Kollegen aus den Ländern über das Thema gesprochen.
2: Die Bahn sagt, kurzfristig bis zu 100 Binnenschiffe ersetzen zu können. Als andere Ausweichmöglichkeit haben bis auf Sachsen und Sachsen-Anhalt inzwischen alle Bundesländer das Sonntagsfahrverbot für Lkw ausgesetzt oder gelockert. Bundesverkehrsminister Bilger geht zwar davon aus, dass es noch dauert, bis alle Flüsse wieder normal befahrbar sind, will aber grundsätzlich am Transport per Schiff festhalten und Wasserstraßen besser auf Niedrigwasser vorbereiten. Die Umweltschutzorganisation WWF ist skeptisch und warnt, Fahrrinnen noch weiter auszubaggern. Jan-Henner Reitz zur Nachrichtenredaktion.
1: Kein Wein, Bier oder Sekt mehr für 14-Jährige. Das sogenannte begleitete Trinken unter Aufsicht von Erwachsenen soll in Deutschland verboten werden. Das hat das Bundeskabinett beschlossen.
3: Grundsätzlich gilt schon eine Altersgrenze von 16 Jahren für den Konsum und Verkauf von Bier, Wein, Sekt oder daraus hergestellten Mischgetränken. Ausnahme ist bisher, wenn Jugendliche von einer sorgeberechtigten Person begleitet werden. Aber diese Ausnahme steht im Widerspruch zu den Zielen der Bundesregierung, Jugendliche besser vor den gesundheitlichen Folgen des Alkoholkonsums zu schützen. Tine Klimach, Nachrichtenredaktion.
1: Kinder sollen künftig Geld vom Staat bekommen, um Vermögen fürs Alter aufzubauen. Das sieht ein Gesetzentwurf von Finanzminister Klingbeil für eine neue sogenannte Frühstartrente vor, den das Kabinett in Berlin beschloss. Der Bund soll damit für jedes Kind, das 6 Jahre alt wird, bis zum 18. Lebensjahr monatlich 10 Euro in ein Altersvorsorgedepot einzahlen.
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1: Zum Wetter, die aktuelle Vorhersage des Deutschen Wetterdienstes. In der Nacht gering bewölkt oder klar, die Tiefstwerte liegen bei 19 Grad im Westen und Südwesten und bis zu 8 Grad in den mittleren und östlichen Landesteilen. Morgen tagsüber dann wieder kaum Wolken und viel Sonne. Es wird noch einmal deutlich heißer mit Temperaturen bis 27 Grad im Nordosten und 37 Grad im Südwesten. Und am Freitag nimmt die Hitze sogar noch weiter zu.
0: Das waren die Nachrichten.
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6: Einen wunderschönen guten Abend zu Heimathafen. Ja, 8 Wochen ist es inzwischen her, denn vor 4 Wochen war ich mitten in Schweden und ich hatte es tatsächlich nicht geschafft, eine Sendung vorzuproduzieren. Na, dann muss auch mal eine Folge Heimathafen ausfallen, leider. Für den Inhalt heute bin ich, Bernd Fricke, verantwortlich und ich freue mich, dass ihr eingeschaltet habt und habe gut Musik aufgestaut, könnte ich fast sagen, weil ich habe ja nun schließlich 2 Monate lang nichts abfeuern können. Andererseits habe ich natürlich jetzt im Urlaub auch nicht so aktiv nach viel Musik gesucht, aber für eine Sendung reicht es und los geht's mit einem Song, relativ kurzer, knackiger Einstieg, Musa Dark mit Beggar's Banquet.

Loserdag mit Beggar's Banquet. Genau, der Opener der heutigen Heimathafensendung. Ich freue mich, wie gesagt, dass ihr dabei seid. Ich habe so viel schöne Musik. Im Urlaub habe ich nicht nur Zeit in Schweden verbracht, sondern war ich im Anschluss unter anderem vergangenes Wochenende, aber auch das Wochenende davor nochmal auf Festivals unterwegs. Ich war auf dem Apple Tree Garden in Diepholz Ende Juli. Und dann, wie gesagt, vergangenes Wochenende auch noch bei der ersten Ausgabe des Amplifier Festivals in Hamburg auf dem Artville-Gelände, wo auch sonst das Dockville stattfindet. Genau, und dort habe ich am Samstag um 15 Uhr auf der kleinen Bühne eine Band gesehen, die ihr vielleicht schon kennen könntet, weil ich sie hier auch schon mal vorgestellt habe. Nämlich ist die Rede von Malheur. Ein Post-Punk-Trio aus Münster, noch relativ am Anfang, aber schon mit Achtungserfolg unterwegs. Und genau, die haben ihr 25. Konzert dort gegeben und das war sehr beeindruckend. Für mich war es auch das erste Mal live Malheur und ich habe es sehr genossen, muss ich sagen. Krösus möchte ich euch gerne spielen, wenn euch der Song gefällt. Der ist unter anderem auf einer EP, auf einem Tape drauf und den kann man bei Bandcamp erwerben. Malheur mit Krösus hier bei Heimathafen auf Radio Ostfriesland.

Malheur mit dem Song Krösus. Wie gesagt, wenn euch sowas gefällt, also so Musik à la Fjord und so weiter, dann unterstützt die Band doch gerne und schaut mal bei Bandcamp vorbei. Ihr müsst ja nicht gleich das Tape kaufen. Streamen kann man das tatsächlich auch überall. Nach Lava müsstet ihr dann gucken. Malheur und Lava, dann habt ihr die EP gefunden. Einen neuen Song von den Editors habe ich dabei und der heißt The Rush. Bitteschön.

The Strokes mit Going Shopping. Ja, ein exzessiver Einsatz von Melodyne. Das ist dann doch ein bisschen too much, würde ich meinen. Aber ich wollte es euch zumindest nicht vorenthalten, damit ihr auch mitkriegt, dass auch die Strokes wieder am Start sind. Ob man das dann weiter verfolgen muss, naja, das überlasse ich euch selbst. Es wird nochmal eine Schippe härter. Ich habe nochmal Post-Metal für euch dabei. Eine meiner Lieblingsbands aus diesem Genre, Russian Circles, bringen Ende August ihr 9. Album raus und es gibt schon 2 Songs daraus zu hören. Empath heißt der eine und den möchte ich euch auch zeigen. Hier sind die Russian Circles bei Heimathafen.

Krass, ich würde sagen, wir packen den Knüppel mal wieder in den Sack. Das waren die Russian Circles. Die hätten genauso gut auch in eine der vielen Metal-Sendungen hier bei Radio Ostfriesland gepasst. Aber wie gesagt, das, wenn man die besonders live als Trio sieht, das ist mehr als beeindruckend. Das macht echt Spaß. Deswegen wollte ich euch auch diesmal wieder einen Song davon präsentieren. Mal gucken, was das ganze Album dann kann. Vielleicht bringe ich euch im September nochmal einen Song mit. Als nächstes habe ich für euch die Broken Social Scene nochmal. Da habe ich auch vor 8 Wochen schon mal einen Song vom neuen Album gespielt. Und zwar der Song, den ich euch jetzt spiele, der heißt Only the Good I Keep. Und der klingt ziemlich genau so.

Auf The Broken Social Scene mit Only the Good I Keep gefolgt waren das jetzt noch The Telescopes mit I Dream of Fever. Naja, nach Fieber, leichtem Fiebertraum klang es tatsächlich, würde ich meinen, mit angezogener Handbremse. Jetzt wird's ein wenig flotter hier bei Heimathafen und ich habe einen neuen Song von Jordan Rakai für euch im Gepäck. Den habe ich auch vor, ich glaube, 2 Monaten oder sogar schon 3 einmal auf jeden Fall schon in diesem Jahr einmal gespielt und der Song, den ich jetzt mitgebracht habe, der ist ebenfalls von einer EP, die da bald veröffentlicht wird. Der Titel der EP ist mir gerade entfallen, aber den Songtitel, den habe ich natürlich. Hier ist Enemies von Jordan Rakai bei Heimathafen.

Jordan Rakai mit Enemies, einem kurzweiligen Enemies, möchte ich dazu sagen. Es bleibt weiter etwas bewegter und ich habe, glaube ich, auch eine Premiere als nächstes. Und zwar spiele ich zum ersten Mal bei Heimathafen Takeshis Cashew. Und der Song, den ich euch mitgebracht habe, der heißt Operator und klingt genau so. Bis gleich.

Takeshis Cashew mit Operator hier bei Heimathafen auf Radio Ostfriesland. Weiter geht's mit einem Song von Ra, einem Elektro-Künstler oder Elektronik-Künstler und Songwriter aus Berlin. Und den habe ich nämlich auch live gesehen beim eben schon genannten Apple Tree Garden Festival in Diepholz. Ra war zu zweit auf der Bühne, gab ein bisschen Gitarre, ein bisschen Synthesizer, ein bisschen Playback und eben die guten deutschen Lyrics. Ja, gefällt mir tatsächlich sehr. Insbesondere hat es mir der Song Etwas Neues beginnt angetan. Der klang so ein bisschen nach im Kopf und deswegen habe ich gedacht, den nehme ich mal mit und spiele ihn euch heute vor. Hier ist Ra, entdeckt beim Apple Tree Garden und dem neuen Song oder einem neuen Song Etwas Neues beginnt. Bitteschön.

Ra etwas Neues beginnt. Entdeckt beim Apple Tree Garden, beziehungsweise auch schon vorher auf der Playlist vom Apple Tree Garden, damit ich weiß, dass ich mir das anschauen kann und mag. Und genau, weil ich es eben mochte und es auch mir live gut gefallen hat, habe ich gedacht, bringe ich euch den Song mit. Es bleibt elektronisch. Es gibt einen neuen Song von dem Künstler Bonobo und der heißt Me and You. Und den möchte ich euch natürlich nicht vorenthalten. Hier bei Heimathafen gibt's jetzt Bonobo mit Me and You.

Bonobo mit Me and You hier bei Heimathafen. Auch Phoebe Bridgers hat einen neuen Song und ich möchte sehr gerne euch daran teilhaben lassen, falls ihr ihn nicht schon gehört habt. Hier ist Lost Boys von Phoebe Bridgers bei Heimathafen. Übrigens, hört ihr immer noch. Ja, und nach dem Track, dann wird es so langsam knapp. Da muss ich mich ja schon bald wieder verabschieden. Aber ich habe noch ein bisschen was für euch. Bis gleich.

Phoebe Bridgers hier bei Heimathafen. Und wie gerade eben schon erwähnt, nähern wir uns langsam dem Ende. Ich habe noch drei Stücke, aber die werde ich wohl kaum, wie immer auch nicht, alle unterbringen können. Aber als nächstes lasse ich im Hintergrund schon mal Down Pilot anrollen. In the Air heißt der Song. Und genau, ich war für den Inhalt der Sendung verantwortlich. Bernd Fricke ist mein Name. Ich freue mich, dass ihr wie immer eingeschaltet habt und zugehört habt. Wenn ihr mögt, hört in 4 Wochen wieder zu. Am 9. September geht die nächste Sendung über die Bühne sozusagen. Und dann freue ich mich, wie gesagt, wenn ihr wieder dabei seid. Bis dahin habt eine gute Zeit. Passt auf euch auf. Habt noch einen schönen Restsommer. Lasst euch morgen nicht verbrutzeln. Soll ja nochmal wieder heiß werden. Und ja, ich spiele jetzt erstmal Down Pilot zu Ende in the Air. Und wenn dann gleich noch Zeit ist, dann spiele ich nochmal Sebastian Tellier hinterher. Einen neuen Song von ihm, Attraction. Sebastian Tellier, übrigens ein Highlight von mir beim Apple Tree Garden Festival. Aber der Reihe nach, Down Pilot mit in the Air.

Uptown Pilot mit In the Air. Und wie gesagt, ich habe noch ein Stück für euch. Das müsste genau noch passen, wenn ich es jetzt einfach schon mal abfeuer. Und dann hören wir uns in 4 Wochen wieder, wenn ihr mögt. Das war Heimathafen. Schönen Abend noch. Sebastian Tellier mit Attraction featuring Juliette Armanet.

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1: Ich bin Dirk Zeitler. In Deutschland und ganz Europa haben tausende Menschen am Abend gebannt in den Himmel geschaut. Denn schon bevor die Sonne unterging, wurde sie vom Mond verdeckt. In Deutschland war die Sonnenfinsternis partiell. Zum Beispiel in Spanien verschwand der Mond.
2: Ob auf Island, Mallorca oder auch in ganz Deutschland, das Schauspiel am Himmel hat Menschen zusammengebracht, ob in einer Warteschlange für eine Schutzbrille oder an Aussichtspunkten mit besonders gutem Blick auf den Horizont. In den Teilen von Spanien, wo die Sonne komplett verdeckt wurde, waren Hotels seit Monaten ausgebucht. Die nächste Sonnenfinsternis, wieder partiell in Deutschland und komplett unter anderem in Spanien, gibt es übrigens schon im nächsten Sommer, Anfang August. Jan-Henner Reitze, Nachrichtenredaktion.
1: Verfassungsschutz und Bundesnachrichtendienst sollen angesichts der wachsenden hybriden Bedrohung Deutschlands deutlich mehr Befugnisse erhalten. Eine umfassende Reform, die das Bundeskabinett beschlossen hat, sieht für die deutschen Nachrichtendienste zudem erstmals die Möglichkeit vor, in klar begrenzten Fällen selbst operativ einzugreifen. Es gehe darum, gegenüber unseren Gegnern auch aktiv handeln zu können, sagte Bundesinnenminister Dobrindt. BAföG-Empfänger sollen im nächsten Jahr mehr Geld bekommen. Das Bundeskabinett in Berlin hat eine entsprechende Reform der Ausbildungsfinanzierung auf den Weg gebracht. Der Gesetzentwurf soll im Herbst in Bundestag und Bundesrat beraten und verabschiedet werden.
3: Der sogenannte BAföG-Grundbedarf für Studierende wird in zwei Schritten angehoben. Zum Wintersemester 2027/28 auf über 500 Euro, dann zum darauffolgenden Sommersemester auf 560 Euro. Auch das Schüler-BAföG steigt. Ebenso die Wohnkostenpauschale. Das betrifft Studierende, die nicht mehr bei den Eltern wohnen. Nächstes Sommersemester gibt es 60 Euro mehr. Eigentlich sollte sie schon zum nächsten Semester steigen. Aber die Koalition konnte sich nicht auf eine Finanzierung einigen. Gerade junge Menschen leiden derzeit besonders unter den hohen Mieten. Tine Klimach, Nachrichtenredaktion.
1: Zum Sport. Bei der Schwimm-EM in Paris hat Johannes Liebmann Gold über 800 Meter Freistil gewonnen. Der 19-Jährige setzte sich vor seinem deutschen Teamkollegen Sven Schwarz und Salan Sarkani aus Ungarn durch. Liebmann verbesserte seinen Europarekord um 0,35 Sekunden.
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1: Zum Wetter. Die aktuelle Vorhersage des Deutschen Wetterdienstes. In der Nacht gering bewölkt oder klar, die Tiefstwerte liegen bei 19 Grad im Westen und Südwesten und bis zu 8 Grad in den mittleren und östlichen Landesteilen. Tagsüber dann wieder kaum Wolken und viel Sonne. Es wird noch einmal deutlich heißer mit Temperaturen bis 27 Grad im Nordosten und 37 Grad im Südwesten. Und am Freitag nimmt die Hitze sogar noch weiter zu.
0: Das waren die Nachrichten.

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1: Ich bin Dirk Zeitler. In Deutschland und ganz Europa haben viele Millionen Menschen am Abend gebannt in den Himmel geschaut. Denn schon bevor die Sonne unterging, wurde sie vom Mond verdeckt. In Deutschland war die Sonnenfinsternis nur partiell. Zum Beispiel in Spanien verschwand die Sonne komplett hinter dem Mond.
2: Ob auf Island, Mallorca oder auch in ganz Deutschland, das Schauspiel am Himmel hat Menschen zusammengebracht, ob in einer Warteschlange für eine Schutzbrille oder an Aussichtspunkten mit besonders gutem Blick auf den Horizont. In den Teilen von Spanien, wo die Sonne komplett verdeckt wurde, waren Hotels seit Monaten ausgebucht. Die nächste Sonnenfinsternis, wieder partiell in Deutschland und komplett unter anderem in Spanien, gibt es übrigens schon im nächsten Sommer, Anfang August. Jan-Henner Reitze, Nachrichtenredaktion.
1: Verfassungsschutz und Bundesnachrichtendienst sollen angesichts der wachsenden hybriden Bedrohung Deutschlands mehr Befugnisse erhalten. Eine umfassende Reform, die das Bundeskabinett beschlossen hat, sieht für die deutschen Nachrichtendienste zudem erstmals die Möglichkeit vor, in klar begrenzten Fällen selbst operativ einzugreifen.
3: Bundesinnenminister Dobrindt hatte zuletzt gesagt, dass aus dem Bundesamt für Verfassungsschutz ein echter Geheimdienst werden muss. Und das in etwa so. Ein Nachrichtendienstmitarbeiter soll sich künftig Zugang zu einem anderen Laptop verschaffen können, um an die gespeicherten Daten zu kommen. Es soll auch möglich sein, verschlüsselte Kommunikation mitzulesen. Außerdem soll erlaubt werden, dass Geheimdienstmitarbeiter zum Beispiel in eine Wohnung eindringen können, um etwa Sprengstoff gegen harmloses Pulver auszutauschen. Der Bundestag muss der Reform noch zustimmen. Tine Klimach, Nachrichtenredaktion.
1: Nach dem schweren Erdbeben in Kolumbien ist die Zahl der Todesopfer auf 239 gestiegen. Mehr als 3.700 weitere Menschen wurden verletzt, wie die nationale Katastrophenschutzbehörde mitteilte. Fast 400 Menschen gelten noch als vermisst. Rettungskräfte arbeiten mit Hochdruck in den Trümmern, um Menschen vor der kritischen 72-Stunden-Grenze noch lebend zu bergen. Zum Sport: Bei der Schwimm-EM in Paris hat Johannes Liebmann Gold über 800 Meter Freistil gewonnen. Der 19-Jährige setzte sich vor seinem deutschen Teamkollegen Sven Schwarz und Salan Sarkani aus Ungarn durch. Liebmann verbesserte seinen Europarekord um 0,35 Sekunden.
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1: Zum Wetter, die aktuelle Vorhersage des Deutschen Wetterdienstes. In der Nacht gering bewölkt oder klar, die Tiefstwerte liegen bei 19 Grad im Westen und Südwesten und bis zu 8 Grad in den mittleren und östlichen Landesteilen. Tagsüber dann wieder kaum Wolken und viel Sonne. Es wird noch einmal deutlich heißer mit Temperaturen bis 27 Grad im Nordosten und 37 Grad im Südwesten. Und am Freitag nimmt die Hitze sogar noch weiter zu.
0: Das waren die Nachrichten.

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1: Ich bin Dirk Zeitler. In Deutschland und ganz Europa haben viele Millionen Menschen am Abend gebannt in den Himmel geschaut. Denn schon bevor die Sonne unterging, wurde sie vom Mond verdeckt. In Deutschland war die Sonnenfinsternis nur partiell. Zum Beispiel in Spanien verschwand die Sonne dagegen komplett hinter dem Mond. Verfassungsschutz und Bundesnachrichtendienst sollen angesichts der wachsenden hybriden Bedrohung Deutschlands mehr Befugnisse erhalten. Eine umfassende Reform, die das Bundeskabinett beschlossen hat, sieht für die deutschen Nachrichtendienste zudem erstmals die Möglichkeit vor, in klar begrenzten Fällen selbst operativ einzugreifen.
2: Bundesinnenminister Dobrindt hatte zuletzt gesagt, dass aus dem Bundesamt für Verfassungsschutz ein echter Geheimdienst werden muss. Und das in etwa so. Ein Nachrichtendienstmitarbeiter soll sich künftig Zugang zu einem anderen Laptop verschaffen können, um an die gespeicherten Daten zu kommen. Es soll auch möglich sein, verschlüsselte Kommunikation mitzulesen. Außerdem soll erlaubt werden, dass Geheimdienstmitarbeiter zum Beispiel in eine Wohnung eindringen können, um etwa Sprengstoff gegen harmloses Pulver auszutauschen. Der Bundestag muss der Reform noch zustimmen. Tine Klimach, Nachrichtenredaktion.
1: Die Entfremdung zwischen der Politik und den Bürgern in Deutschland wird größer. Im aktuellen Trendbarometer von RTL und NTV sagten 84% der Befragten, dass sie sich von allen Parteien im Stich gelassen fühlen. Und auch das Ansehen von Bundeskanzler Merz sinkt laut der Forsa-Umfrage weiter.
3: Die Stimmung im Land ist schlecht wie lange nicht und das ausgerechnet vor den drei wichtigen Landtagswahlen im September. Gerade mal 12% finden, dass sich die Parteien um die wirklichen Probleme der Menschen im Land kümmern. Am schlechtesten schneidet dabei die AfD ab, aber auch das Vertrauen in die Union und in die SPD ist gering. Mit der Arbeit des Bundeskanzlers sind gerade mal 13% zufrieden. Selbst bei Wählern der Union sagt mehr als die Hälfte, dass Friedrich Merz derzeit keinen guten Job macht. Diana Kramer, Nachrichtenredaktion.
1: Für Urlauber auf der italienischen Mittelmeerinsel Sizilien bleibt der Flugverkehr am Flughafen von Catania eingeschränkt. Wegen der Vulkanasche des Ätna sind dort keine Starts und Landungen möglich. Der Airport bleibt nach jüngsten Angaben des Betreibers mindestens bis Freitag um 2 Uhr dicht.
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1: Zum Wetter, die aktuelle Vorhersage des Deutschen Wetterdienstes. In der Nacht gering bewölkt oder klar, die Tiefstwerte liegen bei 19 Grad im Westen und Südwesten und bis zu 8 Grad in den mittleren und östlichen Landesteilen. Tagsüber dann wieder kaum Wolken und viel Sonne. Es wird noch einmal deutlich heißer mit Temperaturen bis 27 Grad im Nordosten und 37 Grad im Südwesten. Und am Freitag nimmt die Hitze sogar noch weiter zu.
0: Das waren die Nachrichten.

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1: Ich bin Dirk Zeitler. In Deutschland und ganz Europa haben viele Millionen Menschen am Abend gebannt in den Himmel geschaut. Denn schon bevor die Sonne unterging, wurde sie vom Mond verdeckt. In Deutschland war die Sonnenfinsternis nur partiell. Zum Beispiel in Spanien verschwand die Sonne dagegen komplett hinter dem Mond. Kein Wein, Bier oder Sekt mehr für 14-Jährige. Das sogenannte begleitete Trinken unter Aufsicht von Erwachsenen soll in Deutschland verboten werden. Das hat das Bundeskabinett beschlossen. Ziel ist, Jugendliche besser zu schützen. Als nächstes berät der Bundestag darüber.
2: Grundsätzlich gilt schon eine Altersgrenze von 16 Jahren für den Konsum und Verkauf von Bier, Wein, Sekt oder daraus hergestellten Mischgetränken. Ausnahme ist bisher, wenn Jugendliche von einer sorgeberechtigten Person begleitet werden. Aber diese Ausnahme steht im Widerspruch zu den Zielen der Bundesregierung, Jugendliche besser vor den gesundheitlichen Folgen des Alkoholkonsums zu schützen. Wegen der Suchtgefahren hatten sich die Gesundheitsminister schon vergangenes Jahr für ein Verbot ausgesprochen. Der Bundesrat startete eine entsprechende Initiative. Tine Klimach, Nachrichtenredaktion.
1: Viele Jahre ging es bergauf, aber 2025 ist die durchschnittliche Arbeitszeit pro Kopf bei Menschen zwischen 20 und 64 Jahren in Deutschland mal wieder leicht zurückgegangen. Das hat das Bundesinstitut für Bevölkerungsforschung ausgerechnet.
3: Es sind so etwa 20 Minuten pro Woche, die durchschnittlich weniger gearbeitet werden, im Vergleich zum Rekordstand vor 3 Jahren. Das gilt laut Statistik für alle zwischen 20 und 64, nicht nur für die Berufstätigen. Vor allem Männer und insgesamt die Altersgruppe von 25 bis 54 haben etwas weniger gearbeitet, die über 60-Jährigen dagegen statistisch mehr, was laut Bundesinstitut daran liegt, dass die Menschen später in Rente gehen. Bei Frauen ist die Arbeitszeit laut Untersuchung stabil geblieben. Thomas Thonfeld, Nachrichtenredaktion.
1: Für Urlauber auf der italienischen Mittelmeerinsel Sizilien bleibt der Flugverkehr am Flughafen von Catania eingeschränkt. Wegen der Vulkanasche des Ätna sind dort keine Starts und Landungen möglich. Der Airport bleibt nach jüngsten Angaben des Betreibers mindestens bis Freitag um 2 Uhr dicht.
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1: Zum Wetter, die aktuelle Vorhersage des Deutschen Wetterdienstes. In der Nacht gering bewölkt oder klar, die Tiefstwerte liegen bei 19 Grad im Westen und Südwesten und bis zu 8 Grad in den mittleren und östlichen Landesteilen. Tagsüber dann wieder kaum Wolken und viel Sonne. Es wird noch einmal deutlich heißer mit Temperaturen bis 27 Grad im Nordosten und 37 Grad im Südwesten. Und am Freitag nimmt die Hitze sogar noch weiter zu.
0: Das waren die Nachrichten.

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1: Ich bin Dirk Zeitler. In Deutschland und ganz Europa haben viele Millionen Menschen am Abend gebannt in den Himmel geschaut. Denn schon bevor die Sonne unterging, wurde sie vom Mond verdeckt. In Deutschland war die Sonnenfinsternis nur partiell. Zum Beispiel in Spanien verschwand die Sonne dagegen komplett hinter dem Mond.
2: Ob auf Island, Mallorca oder auch in ganz Deutschland, das Schauspiel am Himmel hat Menschen zusammengebracht, ob in einer Warteschlange für eine Schutzbrille oder an Aussichtspunkten mit besonders gutem Blick auf den Horizont. In den Teilen von Spanien, wo die Sonne komplett verdeckt wurde, waren Hotels seit Monaten ausgebucht. Die nächste Sonnenfinsternis, wieder partiell in Deutschland und komplett unter anderem in Spanien, gibt es übrigens schon im nächsten Sommer, Anfang August. Jan-Henner Reitzer, Nachrichtenredaktion.
1: Kaum war die Sonnenfinsternis am Abend vorbei, bot der Himmel schon ein weiteres Spektakel. Der Sternschnuppenstrom der Perseiden, einer der schönsten Meteorströme des Jahres, hat in der Nacht seinen Höhepunkt erreicht. Bis zu 100 Sternschnuppen pro Stunde sollte man an dunklen Orten über den Himmel huschen sehen. Verfassungsschutz und Bundesnachrichtendienst sollen angesichts der wachsenden hybriden Bedrohung Deutschlands mehr befugt.